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1: 040 48 001 971. Das ist die Nummer, die ihr jetzt schnell in euer Handy eingeben solltet. Und mit einer WhatsApp versehen solltet. Mit uns, an uns. Nee, nicht mit uns, aber an uns auf jeden Fall. Und dann zocken wir eine Runde direkt nach Gentleman und Michael Patrick Kelly, Felix Jähn. Und das hier ist Tempo City. Self-aware.

0: Battle. Heute Morgen mit Miriam aus Langenhorn. Hallo.
1: Guten Morgen.
2: Gegen wen möchtest du antreten? Gegen mich, Richie, oder gegen Patrick?
1: Gegen Patrick.
2: Dann stelle ich euch abwechselnd eine Minute lang Fragen. Wenn ihr richtig antwortet, ist automatisch der oder die andere dran. Und wer nach 60 Sekunden die letzte Frage richtig beantwortet hat, der oder die hat gewonnen. Miriam, wer soll anfangen? Du oder Patrick?
1: Patrick darf starten.
2: Los geht's! Heute hat Harry Potter-Star Daniel Radcliffe Geburtstag. Wie heißt denn in der Harry Potter-Reihe der Charakter, dessen Name nicht genannt werden soll?
0: Voldemort.
2: Oh ja, das ist richtig. Okay. Krass. Miriam und auch Ex-Bundestrainer Julian Nagelsmann hat heute Geburtstag. Wer soll ihn denn jetzt ersetzen?
1: Löw?
2: Nee, Jürgen Klopp tatsächlich. Nee. Du nochmal. Vor kurzem hat Girlgroup-Star Melanie C geheiratet. In welcher Girlgroup war sie zusammen, unter anderem mit Victoria Beckham?
1: Die Spice Girls.
2: Das ist richtig. Patrick, bis zum 31. Juli haben wir noch Zeit für die Steuererklärung. Was ist denn das Gehalt, das man auf dem Konto hat, was auf dem Konto landet? Das Netto- oder das Bruttogehalt?
0: Das Netto.
2: Jawohl, Miriam, heute kommt der neue Toy Story-Film raus. Welcher Energy Star hat denn den Titelsong dafür geliefert?
1: Keine Ahnung.
2: Taylor Swift, du nochmal. Und dann erscheint heute auch endlich die neue Staffel von Kaulitz und Kaulitz. Wie heißt denn der Podcast der beiden Brüder?
1: Oh Gott, keine Ahnung. Hilfe.
2: Kaulitz Hills wäre es gewesen.
0: Ei. Oh
1: nein.
2: Schade.
0: Mensch, Miriam.
2: Egal, für dich gibt's eine Revanche, okay?
1: Das machen wir so.
2: Wir wünschen dir trotzdem noch einen schönen Donnerstag.
1: Ich euch auch, danke.
2: Danke, ciao.
1: Ciao.
0: Und wenn ihr denkt, ihr schafft es, gegen Richie oder gegen mich zu gewinnen und ihr habt Bock auf 2 Tickets zu Tom Gregory, na dann jetzt schnell eine WhatsApp schicken an die 040 48 001 97 und dann zocken wir morgen mit euch.

0: Riesige Kühlschränke, die überall auf der Straße stehen. Ja, und zwar haben jetzt zwei japanische Unternehmen gleich mal Menschenkühlschränke vorgestellt und präsentiert. Ja, die wurden jetzt entwickelt. Und zwar sind das wirklich Kühlschränke, so große Aluboxen, Edelstahlboxen, wo man sich reinsetzen kann und auf 15 Grad Celsius runtergekühlt wird, wenn es besonders heiß draußen ist.
1: Oha.
0: Und das soll vor allem so an öffentlichen Orten passieren oder auch an Baustellen, in der Landwirtschaft, gerade wenn Leute draußen in der Hitze arbeiten müssen, dann können die mal kurz eine Pause machen und sich da runterkühlen.
1: Das ist ja voll smart.
0: Aber auch ein bisschen traurig,
1: wie viel
0: oder?
1: Kostet das?
0: Das steht jetzt hier nicht, aber
1: ist nicht günstig wahrscheinlich.
0: Wahrscheinlich nicht so günstig.
1: Okay.
0: Ja.
1: Also, ja, weiß ich jetzt nicht. Also ist natürlich schon irgendwie cool, aber ich sag mal ganz ehrlich, zur Not tut's auch der Kühlraum von Aldi.
0: Ja.
2: Michael Schulte und das ist mein

0: Donnerstagmorgen, Energy Log, bei euch gleich noch mit Michael Schulte und 5 AM.
1: Also wenn wir uns früher die Zukunft vorgestellt haben, dann waren da ja fliegende Autos, ne? Überall so Hyperloops, durch die man durchgeschossen wurde. Ja. Vielleicht auch schon die ersten Außerirdischen oder so, die dann mit einem irgendwie durch die Stadt ziehen. Ja, wenn man jetzt aber guckt, wie die Zukunft wahrscheinlich wirklich aussehen wird, dann sehen wir

0: Julia macht Babypause.
1: So, Richie, vorletzter Tag für dich vorm Urlaub.
2: Mhm.
1: Bist schon aufgeregt?
2: Ja, ich bin reif für den Urlaub, sag ich mal so.
1: Ja, wie lange hast du dann?
2: Eine Woche. Eine Woche ist auch nichts geplant, also ganz entspannt.
1: Also 7 Tage.
2: Einfach mal ein bisschen ausschlafen, ja.
1: Ja, gut. Bei uns geht's gleich um die perfekte Urlaubslänge. Wie lang sollte der sein?
2: Oh.
1: Ist er vielleicht erholsamer, wenn er länger ist? Man weiß es nicht.
2: Länger als 7 Tage auf jeden Fall.
1: Das hat neue Folge Fakt oder Fake gibt's gleich direkt nach Drive Safe von Miles Smith und Nat Horner. Das hier ist Taylor Swift.

0: Giselle gerade mit ins Studio gekommen. Du darfst mitraten. Patrick hat nämlich zwei Behauptungen. Wir müssen raten, stimmen die oder sind die nur ausgedacht?
1: Je länger der Urlaub ist, desto erholsamer ist er auch für uns. Ist das ein Fakt oder Fake?
2: Nee, ich glaube nicht. Ich glaube, manchmal ist das ein bisschen, wenn es zu lang ist, dann ist es auch nicht mehr erholsam. Mhm. Weil ich finde es auch, wenn ich lange unterwegs bin und nichts mehr zu tun habe und alles schon irgendwie gesehen habe und so, dann fühle ich mich nicht mehr erholt. Dann muss ich auch irgendwann wieder was machen. Also ich glaube, das stimmt nicht.
0: Sage ich auch. Ich sage, so eine perfekte Länge sind 3 Wochen. Alles, was drüber hinausgeht, ist zu lang.
1: Mhm.
0: Dann langweilen wir uns und dann ist es traurig.
1: Boah. Ist der perfekte Urlaub wirklich? Nein, anders. Je länger der Urlaub ist, desto erholsamer ist er auch. Das ist ein
3: Fake.
1: Habt ihr beide recht. Für einige reichen ein paar Tage. Oft wird gesagt, so 8 Tage sind wirklich perfekt.
0: Oh.
1: Für alle gilt aber spätestens nach 2 Wochen wieder im Job ist der Erholungseffekt auch komplett weg. Deswegen ganz langsam und entspannt in die Arbeit reinstarten, wenn ihr jetzt gerade auch aus dem Urlaub zurückgekommen seid.
0: Oder nur maximal 2 Wochen arbeiten.
1: Das geht natürlich
0: auch.
1: Und
0: dann auch. Wieder Urlaub.
1: Das geht auch.
0: Ja, tschüss, ich bin morgen weg.
1: Ja, cool. Nägel wachsen im Sommer schneller als im Winter. Ist das ein Fakt oder Fake? Also Fingernägel, jetzt nicht die...
0: Ach so.
1: Hämmer.
2: Ah, gut, dass du das sagst.
1: Hämmer eine Nägel.
2: Nee, Richard, ich hab noch keine Idee. Ich muss mir noch Gedanken machen. Du musst anfangen.
0: Also, ich könnte mir vorstellen, dass das hat ja, glaube ich, was mit Keratin zu tun, oder? Haarwachstum und Nagelwachstum und... der Stoffwechsel wird im Winter, glaube ich, runtergefahren und deswegen wachsen die im Sommer länger. Schneller. Das sage ich ein Fakt. Das ist ein Fakt.
2: Ja, okay. Ich habe gar keine Ahnung von irgendwas. Ich sage einfach, das stimmt nicht, weil ich glaube irgendwie, das ist mein Bauchgefühl.
1: Wachsen Nägel im Sommer wirklich schneller als im Winter? Das ist ein
3: Fakt.
1: Bei heißen Temperaturen wachsen sie schneller als bei kalten Temperaturen. Das liegt vielleicht möglicherweise daran, dass die Fingerspitzen stärker durchblutet werden bei höheren Temperaturen. Und dann wird halt das Wachstum ein bisschen beschleunigt. Mhm. Doch mit Kreatin hat das nicht so viel zu tun.
0: Okay.
1: Aber gucken wir mal unsere Finger so an. Gehen wir mal wieder zum Maniküre zusammen.
0: Ich muss mal wieder. Ich habe gerade geguckt. Aber es ist halt auch Sommer, ne? Da wachsen die wie verrückt.
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1: Ja, und da gibt's heute einen ganz neuen Namen bei uns in der Playlist. Annika Russo. Die kommt aus Deutschland, aus einem kleinen Dorf in der Nähe von Oldenburg. Ihre Mutter Italienerin, ihr Vater Kroate und absolute Fans vom Eurovision Song Contest. Die werden sie vielleicht schon kennen. Denn 2023 hat sie beim deutschen Vorentscheid dazu mitgemacht. Damals hat dann die Pop-Metal-Band Lord of the Lost gewonnen und die sind dann nach Liverpool gefahren. Annika ist auf Platz 6 gelandet im Vorentscheid. Aber egal, aufgeben war keine Option und sie hat weitergemacht, an ihrem Traum gearbeitet, einfach weiter Musik gemacht. Ja, und jetzt, zack, ist sie hier bei uns im Radio. Ganz neue Nummer von ihr, Annika Russo, Red Colored Glasses. Macht richtig Bock, die Nummer, und die hören wir jetzt hier bei Energy. Immer die

0: Hallo, hier ist Emily für euch. Und ich finde, es gibt Songs, die sind einfach viel, viel mehr als nur Musik. Und dieser Song hier von Lady Gaga gehört definitiv dazu. Born This Way von Lady Gaga, mein absoluter Lieblingssong von ihr, steht für Vielfalt, queere Rechte und natürlich die Botschaft, ey, es ist völlig egal, wen du liebst oder wie du aussiehst, du bist genau richtig, so wie du bist. 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
2: Es ist 6.01 Uhr.
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4: 14 Grad sind's heute und dazu auch ziemlich bewölkt und so bleibt's den ganzen Tag, soll aber nicht so richtig regnen heute. Versprechen kann ich's nicht, aber soll eigentlich trocken bleiben. Dazu immer mal wieder ein bisschen Sonne, aber größtenteils Wolken bei maximal 19 Grad. Wir schauen noch schnell auf die Straßen. Hier ist momentan auch schon was los auf der A7 Richtung Süden. 3 Kilometer steht die hier heute Morgen ab Quickborn. Wenn ihr noch was seht, sagt Bescheid. Die Nummer ist 040 48 001 97 1. Kommt gut und sicher ans Ziel.
2: Und alles, was wir sonst noch wissen müssen, hat Cordula heute für uns.
5: Jetzt ist es offiziell. Thorsten Frey soll neuer Fraktionschef der Union im Bundestag werden. Darauf haben sich CDU-Chef Merz und CSU-Chef Söder geeinigt. Die Fraktion soll Frey nächste Woche noch offiziell wählen. Wer seinen Job als Kanzleramtschef übernimmt, ist bisher aber noch offen. Frey folgt ja auf Jens Spahn. Der war nach der Debatte um seine Vaterschaft mit Hilfe einer Leihmutter in den USA zurückgetreten. Dann kommen wir zu den Spritpreisen. Die bleiben wohl erstmal teuer. Eine Entspannung an den Tankstellen ist bisher nicht in Sicht. Deshalb werden auch wieder die Forderungen nach Entlastungen lauter. Unter anderem kommt eine neue Spritpreisbremse ins Spiel. CDU-Wirtschaftsministerin Reiche hält eine Preisbremse aber im Moment für viel zu teuer. Sie sagt bei NTV, neue Maßnahmen seien deshalb auch erstmal nicht geplant.
6: Die Kombination aus den Schärfungen im Kartellrecht und der 12-Uhr-Regelung helfen uns aber zumindest, die Preise stärker zu überblicken und Gewinne, so sie denn dann unberechtigt anfallen oder zu hoch in den Preisen sind, können wir damit besser verfolgen.
5: Und nach der Fußball-WM steht das nächste Sport-Highlight schon in den Startlöchern. Ab heute geht's in Hannover und der Region um deutsche Meistertitel bei den Finals 2026. Da gab's gestern Abend schon die große Eröffnungsfeier und bis Sonntag kämpfen Athleten in verschiedenen Sportarten um den Sieg. Was genau da abgeht, weiß Christian Katz, Geschäftsführer der Hannover Marketing und Tourismus GmbH.
7: Die Finals 2026 sind ein großes Multisport-Event, bei dem in kurzer Zeit die deutschen Meisterschaften in 24 verschiedenen Sportarten ausgetragen werden. Hochsprung bei uns vom Opernhaus, Basketball vor der Rathauskulisse oder Rugby in der Rugby-Hochburg Hannover. Hier ist für jeden Sportfan etwas dabei.
5: Wer nicht selbst vor Ort sein kann, ARD und ZDF übertragen das Event. Es gibt auch Livestreams auf sportschau.de und in der ARD-Mediathek.
2: Vielen Dank, Cordula.
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3: Und hier sind Richie und Patrick.
2: Guten Morgen.
9: Moin.
4: Ja, wir würden gerne alle mitentscheiden, wie es in Zukunft bei uns im Portemonnaie aussieht, oder?
2: Können wir. Also, naja, inhaltstechnisch nicht ganz, wie viel da drin ist, aber zumindest wie die paar Scheine, die sich da befinden, aussehen. Denn 2028 sollen neue Geldscheine in der EU gedruckt werden oder in Umlauf gehen. Und wir dürfen mitbestimmen, wie es die Optik ist.
4: Oha, wie das geht. Gleich nach Sombra und Homeworker. Und das ist Jusse, Jackstyle und Jon. Turn the lights off.
10: Hey.

0: 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Guten Morgen, kommt gut rein in diesen Donnerstag. Gleich gibt's noch Olivia Dean mit So Easy to Fall in Love.
1: Ja, wie könnten unsere Geldscheine im Portemonnaie in der Zukunft aussehen? Darüber können wir jetzt alle aktiv mit entscheiden. Wir haben gerade hier nochmal so einen alten, also aktuellen Schein rausgekramt.
0: So einen alten Lappen hier.
1: Ja. Beschreib mal, Richie, was ist da drauf?
0: Patrick hat mir seinen letzten Zehner gegeben. Auf der einen Seite, da sieht man so einen Rundbogen. Ist irgendwie, glaube ich, ein architektonisches Symbol oder Bild. Da sind so drei Säulen jeweils auf der Seite und da drüber halt spannt sich so ein Bogen. Mhm. Auf der Rückseite ist so eine Brücke.
1: Denkst du, das ist echt? Also
0: dass es das irgendwo gibt?
1: Genau, im Original nachempfunden.
0: Das könnte bestimmt irgendwo sein.
1: Nö, ist nicht. Bei allen aktuellen Euroscheinen, die sind alle komplett frei erfunden, die Motive.
0: Ach krass.
1: Und das will man jetzt eben ändern.
0: Okay.
1: Damit man sagt, hey, Europa soll sich mehr mit seinen Wahrzeichen identifizieren. Es gibt jetzt eben zwei Vorschläge, zwei Themen, wenn man so will. Das eine Thema ist europäische Kultur. Mhm. Da könnte dann zum Beispiel auf dem Zehner auf der Vorderseite Ludwig van Beethoven sein.
0: Ui.
1: Auf der Rückseite ein Sängerfest mit Chor aus Kindern und jungen Erwachsenen.
0: Okay.
1: Oder Museen, Bibliotheken, ja, also wirklich europäische Kultur, das ist Thema Nummer eins. Zweites Thema wäre das Ökosystem oder die Ökosysteme, zum Beispiel mit einem Wasserfall auf der Vorderseite.
0: Oh, das finde ich auch schön.
1: Mit einem Vogel, einem Mauerläufer, vielleicht ein Weißstorch.
0: Oh, ich bin ein großer Tierfan, ich möchte, dass Tiere auf dem Geldschein
1: sind. Okay, also du votest, haben wir für Thema zwei, das haben wir alle verstanden. Apropos voten, das geht nämlich jetzt. Diese zwei Systeme, diese zwei Themen, darunter können wir uns jetzt entscheiden. Alle in der Eurozone können online mitmachen.
0: Also wir können jetzt nicht entscheiden, was speziell. Ich kann jetzt nicht sagen, ich möchte, dass die Elbphilharmonie auf den 10 Euro kommt.
1: Nee, das nicht. Aber wir können zumindest entscheiden, wollen wir eher so Richtung Kultur oder wollen wir eher Richtung Ökosystem gehen?
0: Richtung Tiere. Leute, ich möchte Tiere auf dem Geld.
1: Aber wo du es gerade sagst, Elbphilharmonie. Ich habe auch überlegt, also ich bin bei Thema 1 ein bisschen europäische Kultur. Mhm. Und ich fände es auch cool, wenn wir da irgendwie so Hamburg mit draufbringen könnten. Also vielleicht, wie du sagst, die schöne Elfi, die Landungsbrücken, die Kühlbrandbrücke oder wenn es wirklich echt hamburgisch sein soll, einfach so ein halbfertigen Elbtor.

0: Willkommen im kleinen Freitag, 6.16 Uhr am Donnerstagmorgen. Rich und Patrick sind hier für euch.
1: Moin, und ihr könnt mitzocken und sichert euch einfach mal 2 Tickets für den Energy CSD Truck und ein Happy Pride Paket von Schwartau und Corny. 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Wir zocken drum nach Ed Sheeran.

0: Buchstabengenerator, der spuckt den Buchstaben aus und mit dem geht's rein in die Stadtland-Energy-Kategorien, okay?
1: Alles klar.
0: Du bräuchtest...
2: Entschuldigung, wollte ich nicht unterbrechen.
0: Du bräuchtest mindestens 9 Begriffe, denn Senko liegt mit 8 vorne, okay?
1: Okay.
2: B. Das B wie...
1: Berlin. Genau.
2: Berlin. Sehr
0: Berlin
2: gut.
0: Oder Barmbek. Dann geht's los mit einer Stadt mit B.
1: Berlin.
0: Ja, ein Land mit B.
1: Brasilien.
0: Etwas auf dem Hamburger Dom mit B.
1: Bäckerstand.
0: Eine Eissorte mit B.
1: Basilikum.
0: Etwas im Wohnzimmer mit B.
1: Bambusbaum.
0: Ein Grund zum Feiern mit B.
1: Weiter.
0: Etwas beim Bäcker mit B.
1: Berliner.
0: Ein Tier mit Federn mit B.
1: Weiter.
0: Und da ist die Zeit vorbei. Wie viel waren es, Patrick?
2: Ah, es hat nicht ganz gereicht. Es waren 6 Begriffe.
0: Shit. Scheiße.
1: Schade.
0: Lukas, egal, für dich gibt's eine Revanche, okay?
1: Alles klar.
0: Wir wünschen dir trotzdem noch einen schönen Tag. Mach's gut.
1: Danke, ciao.
2: Bis dann, ciao.
0: Und ihr könnt's dann morgen nochmal versuchen. 9 Begriffe ist aber auch eine kleine Hausnummer. Versucht's euer Glück.
2: Große.
0: Ja, 040 48 00 17 und 91. Jetzt einfach schon mal eine WhatsApp schreiben und dann morgen mitzocken. Zu gewinnen gibt's 2 Tickets für den Energy CSD Truck und ein Happy Pride Paket von Schwartau und Corny.

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5: Leonie und Callum Scott warten schon mit Stay. Hören wir sie gleich nach dem Update.
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5: Es ist 6.30 Uhr.
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4: So, dann schauen wir mal, wie das Wetter wird. Ah, Gott sei Dank, mein Rechner geht wieder. Der hatte nämlich gerade einen Black Screen. So, 14 Grad haben wir's. Die Sonne ist noch nicht zu sehen. Die kommt heute auch eher wenig raus. Bei maximal 19 Grad. Relativ viele Wolken heute wieder am Himmel. Dann schauen wir noch auf die Straßen. Hier ist heute Morgen eine Meldung für euch am Start. Auf der A7 sind es 3 Kilometer so rum Richtung Süden ab Quickborn. Falls ihr sonst noch irgendwo was sehen solltet, sagt Bescheid. Die Nummer ist 040 48 00 197 1. Eine gute und sichere Fahrt wünschen wir euch.
5: Und alles, was wir sonst heute noch wissen müssen, das hat Cordula für uns.
16: Bei der Union steht ein Führungswechsel an. Thorsten Frey soll in Zukunft die Fraktion im Bundestag führen. Darauf haben sich CDU-Chef Merz und CSU-Chef Söder geeinigt. Die Fraktion soll dann Frey nächste Woche offiziell wählen. Bis dahin wird sie noch vorübergehend von dem Vorsitzenden der CSU-Landesgruppe Hoffmann geleitet. Er freut sich auf jeden Fall auf den Wechsel.
17: Erkennt diese Fraktion, erkennt parlamentarisches Arbeiten und erkennt im Übrigen auch die Themen, die derzeit auf dem Tisch liegen, nämlich von Kabinettsseite. Und er hat einen hervorragenden Draht auch zum Koalitionspartner in die SPD rein.
16: Frei folgt dann ja auf Jens Spahn, der ist nach der Debatte um seine Vaterschaft mit Hilfe einer Leihmutter in den USA zurückgetreten. Dann sollen Start-ups die deutsche Wirtschaft wieder in Schwung bringen. Dafür will die Bundesregierung jungen Unternehmen jetzt stärker unter die Arme greifen. Mehr als 150 Maßnahmen sind geplant. Weniger Bürokratie, weniger Hürden bei der Personalsuche und leichterer Zugang zu privatem Geld. Und auch Startups aus der Rüstungsbranche spielen wohl eine größere Rolle. solle. Der Staat will dort in Zukunft sogar selbst investieren. Und dann gibt's eine Einigung in Hollywood. Die EU-Kommission hat der Übernahme von Warner Brothers durch den Konkurrenten Paramount unter Auflagen zugestimmt. Beide Unternehmen machen ja Filme und bringen sie auch ins Kino. Bei der Filmproduktion sieht die EU kein Problem. Beim Vertrieb, also dabei, wie Filme zu den Kinos und Zuschauern kommen, gibt's aber Auflagen. So soll eben verhindert werden, dass Paramount nach der Übernahme zu viel Macht auf dem Kinomarkt bekommt.
5: Danke dir.
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15: Und hier sind Reggie und Patrick, denn Julia macht Babypause.
5: Ja, bei Stadtland Energy suchen wir noch den Gewinner oder die Gewinnerin von 2 Tickets für unseren Energy CSD Truck. Online auf Instagram haben wir schon jemanden gefunden. Und dem oder der verkünden wir das gleich auch. Das wird toll.
4: Ja, nach Benson Boom mit Sorry I'm Here for Someone Else. Und das ist Leonie mit Callum Scott. Stay bei Energy. Guten Morgen. Wow.

0: Donnerstagmorgen, 6:39 Uhr, Energy Love bei euch.
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2: Folgt ihr uns eigentlich schon auf Instagram? Wenn nicht, wird's mal höchste Zeit, denn ja, da gibt's nicht nur lustigen Content, sondern auch regelmäßig was zu gewinnen. Zum Beispiel auch Tickets für unseren Energy CSD Truck. Und nicht nur das, es gibt auch noch ein Happy Pride Paket mit ganz vielen Gadgets für die Pride. Ihr habt zusammen mit unseren Partnern Schwartau und Corny da ganz viele Riegel drin, zum Beispiel Marmeladen und so weiter und so fort. Also sieht richtig gut aus.
0: Ja,
2: ja, und wie geil ist das denn, dass ihr da mit uns auf dem CSD-Truck einfach feiert.
0: Und es schmeckt auch wirklich gut, dieses Paket.
2: Ja, du hast schon genascht, ne?
0: Ja, ein bisschen vielleicht. Wir haben eins verlost online, ihr habt ganz fleißig mitgemacht und am Ende hat der Zufallsgenerator sich für Eileen entschieden. Eileen, rufen wir mal an. Hallo, Eileen, ist das richtig?
3: Richtig.
0: Hier sind Patrick und Richie von Energy.
3: Oh,
0: hallo.
3: Wie toll,
0: na? Du, wir haben gesehen, dass du bei unserem Instagram-Gewinnspiel mitgemacht hast. Zwei Tickets für unseren CSD-Truck und noch ein Happy Pride-Paket von Schwartau und Corny.
3: Ja, richtig.
0: Habe
3: ich etwa gewonnen?
0: Das wissen wir noch nicht. Wir müssen natürlich erstmal klären, warum du überhaupt gewinnen möchtest. Warum möchtest du beim CSD dabei sein?
3: Ich bin jedes Jahr beim CSD dabei und wir haben gesehen, dass der Energy Truck auch dabei ist. Und da dachten wir uns, es wäre so toll, wenn wir, also ich und meine Freundin, wenn wir auf dem Truck wären und feiern könnten.
0: Wart ihr schon mal auf dem Truck dabei oder sonst immer nur zu Fuß bisher?
3: Immer nur zu Fuß.
2: Dann wäre das ja mal ein Upgrade. Schön von oben runter zu winken und Party zu machen.
3: Ja, richtig.
2: Ich würde sagen, du hast alles richtig gemacht. Du hast mitgemacht beim Instagram-Gewinnspiel und hast die gewonnen.
3: Oh mein Gott, danke schön. Ich freue mich so.
0: Ja, und on top auch noch das Happy Pride-Paket von Schwartau und Corny. Da sind richtig geile Corny-Riegel drin. Schwartau-Konfitüren. Was haben wir noch? Corny-Letten.
3: Wow.
0: Also wirklich eine ganze Menge für dich und deine Freundin dann. Und dann freuen wir uns, euch am 1. August dabei zu haben.
3: Ich freue mich wirklich sehr. Endlich mal auf einem Truck. Das wird ein Erlebnis.
0: Ja, perfekt. Dann
3: vielen lieben Dank.
0: Sehr, sehr gerne. Ganz viel Spaß schon mal. Und dann sehen wir uns am 1. August.
3: Ja. Bis dann.
0: Ja, und wenn ihr auch Bock drauf habt, dabei zu sein auf unserem Energy CSD Truck und vielleicht auch noch Bock habt auf ein Happy Pride Paket, kleiner Tipp, jetzt ganz schnell reinfolgen auf Energy, denn morgen könnte es sein, dass das nächste Gewinnspiel startet.
1: Oha!
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0: Guten Morgen. Schön, dass ihr mit reinstartet in diesen Donnerstag.
1: So, wer hat Bock auf den Bäcker?
2: Ich!
1: Na dann, erfüllen wir heute den Wunsch. Rihanna und Unfaithful jetzt bei einer

0: Emotionen pur hier bei Rihanna. Energy am Morgen am Donnerstag. 6.51 Uhr gleich bei uns Harrison und All the Things She Said.
1: Und wir brauchen einfach mehr Menschen wie Elbfischer Christian.
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1: Ja, der Hamburger hat letztes Jahr nämlich eine ganze Familie aus einem brennenden Boot auf der Elbe gerettet. Ja, für diese wahre Heldentat bekommt er jetzt eine Medaille und eine Urkunde in Anerkennung für die am 10. August 2025 ausgeführte Rettungstat. Da war Christian nämlich mit seinem Boot auf der Elbe unterwegs und hat ein qualmendes Boot in der Ferne gesehen. Der wusste sofort, da stimmt was nicht, ist also hingefahren und hat gesehen, dass Mutter und Kind schon ins Wasser gesprungen waren. Ganz schnell hat er reagiert, hat die beiden in sein eigenes Boot geholt und 112 gewählt. Dann hat er auch noch den Vater eingesammelt und ist schnell wieder weggefahren. Und das war eine richtig gute Entscheidung, denn das Boot, das er gequalmt hat, ist kurz darauf einfach mal explodiert. Christian selbst sagt, wenn Not am Mann ist, wird geholfen. Doch für uns ist er definitiv ein Held und wir freuen uns, dass er jetzt da richtig für ausgezeichnet wird. Gut gemacht, Christian.
0: Yay! Ich erinnere mich an die Geschichte, das war richtig krass. Und also Christian, absolut verdient, dass du jetzt dafür ausgezeichnet wirst. Ja. Hut ab! Ja, und alle, die jetzt irgendwie frustriert sind, so wie Richie, weil die WM vorbei ist und das Sammeln der kleinen Fußballsticker vorbei ist.
1: Ja.
0: Leute, alles gut. Es kann weitergehen mit dem Sammeln, denn die Hamburger Goldkehlchen bekommen jetzt ihr eigenes Stickerheft. Wer die gerade nicht kennt, das ist so ein Chor aus 70 Männern und da kann keiner singen. Das klingt dann so.
1: Das ist richtig geil. Ja.
0: 10 Jahre lang machen die jetzt schon Musik zusammen und zu diesem Jubiläum gibt es jetzt eben das Stickerheft. Das Tolle ist, da sind auch on top noch Geschichten drin und auch Erinnerungen an richtig schöne Momente aus der Zeit. Und richtig cool ist auch, dass die ganzen Einnahmen für Frauenhäuser in und um Hamburg gespendet werden. Also weiter geht der Sammelspaß.
1: Yay!
0: Schöne Sache. Ich frage mich, wann wir bei Energy unser Stickerheft kriegen. Ich meine, wir sind auch relativ viele Leute und singen können wir auch nicht.
1: Singen können wir auch nicht, aber Patrick, ich glaube, da musst du schon noch so, sagen wir mal, 40 bis 50 Jahre warten.
0: Na toll.

0: Guten Morgen. Ihr seid hier bei Energy und bei uns gibt's immer die besten neuen Hits.
1: Ja, ich weiß nicht, ob man es da draußen hört. Ich habe so ein leichtes Katzen wieder
0: im Nee, Hals. Es fängt schon wieder an. Ne?
1: Ah. Aber man muss dazu sagen, ich war jetzt relativ lange fit.
0: Ah, sag sowas nicht. Da muss man auf Holz klopfen.
1: Klopf auf Holz. Auf den Kopf.
0: Ja, hört man das?
1: Ja, man hört es sehr laut. Naja, das Ding ist, ich wollte ja auch am Wochenende jetzt nach Berlin zum CSD.
0: Nein, auch das noch. Ja. Da ist diese Woche schon. Wir haben ja erstens nächste Woche CSD und die haben diese Woche schon.
1: Mal gucken. Also ich baller mir alles rein. Ingwer, Apfel, Banane und Smoothies und sowas. Und dann gucken wir mal, ob das was wird. Wenn ihr noch Tipps habt, gern her damit. Ich bin dafür vieles empfänglich.
0: Ja, es muss nur noch fürs Wochenende reichen.
1: Genau, danach ist mir alles sicher. Da kommt der Krankenschein. Bei uns gibt's gleich Bibi Rexha für euch in New Religion.
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8: Es ist 7 Uhr.
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9: Es ist nicht so schön heute. Wir bekommen nur maximal 19 Grad, so wie gestern. Bisschen weniger Regen, aber genauso viele Wolken. Also es bleibt grau. Jetzt haben wir auch schon 14 Grad. Dann schauen wir auf die Straßen. Hier ist ein bisschen was los. Ihr müsst aufpassen auf der A23 Richtung Heide zwischen Halstenbeck-Kropunda und Halstenbeck-Rellingen. Hier liegt eine Plane auf der Fahrbahn. Und vorsichtig auch auf der A23 Richtung Hamburg. In der Ausfahrt Eidelstedt steht ein kaputtes Auto. Zum Schluss noch ein Stau auf der A7 Flensburg Richtung Hamburg. 3 Kilometer ab Quickborn. Wenn ihr noch was habt, 040 48 001 97 1. Kommt gut und sicher ans Ziel.
8: So, während Richie jetzt sein Butterbrot nochmal komplett runterschluckt, verrät uns Cordula, was wir sonst noch wissen müssen.
10: Jetzt ist es offiziell. Thorsten Frey soll neuer Fraktionschef der Union im Bundestag werden. Darauf haben sich CDU-Chef Merz und CSU-Chef Söder geeinigt. Die Fraktion soll Frey nächste Woche noch offiziell wählen. Wer seinen Job als Kanzleramtschef übernimmt, ist bisher aber noch offen. Frey folgt ja auf Jens Spahn. Der war nach der Debatte um seine Vaterschaft mit Hilfe einer Leihmutter in den USA zurückgetreten. Dann kommen wir zu den Spritpreisen. Die bleiben wohl erstmal teuer. Eine Entspannung an den Tankstellen ist bisher nicht in Sicht. Deshalb werden auch wieder die Forderungen nach Entlastungen lauter. Unter anderem kommt eine neue Spritpreisbremse ins Spiel. CDU-Wirtschaftsministerin Reiche hält eine Preisbremse aber im Moment für viel zu teuer. Sie sagt bei NTV, neue Maßnahmen seien deshalb auch erstmal nicht geplant.
11: Die Kombination aus den Schärfungen im Kartellrecht und der 12-Uhr-Regelung helfen uns aber zumindest, die Preise stärker zu überblicken und Gewinne, so sie denn dann unberechtigt anfallen oder zu hoch in den Preisen sind, können wir damit besser verfolgen.
10: Und nach der Fußball-WM steht das nächste Sport-Highlight schon in den Startlöchern. Ab heute geht es in Hannover und der Region um deutsche Meistertitel bei den Finals 2026. Da gab es gestern gestern Abend schon die große Eröffnungsfeier und bis Sonntag kämpfen Athleten in verschiedenen Sportarten um den Sieg. Was genau da abgeht, weiß Christian Katz, Geschäftsführer der Hannover Marketing und Tourismus GmbH.
12: Die Final 2026 sind ein großes Multisport-Event, bei dem in kurzer Zeit die deutschen Meisterschaften in 24 verschiedenen Sportarten ausgetragen werden. Hochsprung bei uns vorm Opernhaus, Basketball vor der Rathauskulisse oder Rugby in der Rugby-Hochburg Hannover. Hier ist für jeden Sportfan etwas dabei.
10: Wer nicht selbst vor Ort sein kann, ARD und ZDF übertragen das Event. Es gibt auch Livestreams auf sportschau.de und in der ARD-Mediathek.
8: Ja, die Rugby-Hochburg Hannover. Wer kennt sie nicht?
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9: Was macht man so am Donnerstag? Morgen kurz nach 7.
8: Festival-Tickets gewinnen.
9: Yes! Das ist auf jeden Fall eine Sache, die man am Donnerstagmorgen um 7 Uhr machen kann. Und falls ihr euch noch nicht angemeldet habt über unsere Energy-App, dann macht das mal schnell, denn gleich gehen wieder Tickets raus.
8: Direkt nach Milo, My Lucky Day und das hier ist Bibi Rexha, New Religion.
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0: 7.08 Uhr am Donnerstagmorgen.
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3: Na klar.
2: Warst du schon mal da in Geesthacht? Party machen?
3: Also ich war tatsächlich schon ganz oft in Geesthacht, weil wir in Bergedorf wohnen.
2: Aha.
3: Dementsprechend ist mir die Ecke sehr bekannt, aber auf dem Festival war ich selber noch nie. Aber ich find's mega.
2: Ja, dann wird's jetzt mal sowas von Zeit und du kannst dich freuen, denn du hast 2 Tickets gewonnen.
3: Ja, super, cool. Vielen lieben Dank.
0: Weißt du schon, wen du mitnimmst, wer der Glückliche oder die Glückliche ist?
3: Ja, mein Mann wird mitkommen.
0: Mhm.
3: Und ja, wir freuen uns schon sehr.
0: Ja, stark. Seid ihr Festival erfahren? Also wart ihr schon mal woanders irgendwo?
3: Ja, wir waren auch schon mal auf dem Rockhard und wir waren auch schon mal auf Wacken.
0: Ach, stark. Also ihr wisst, dass man gute Laune braucht und bringt die auch mit.
3: Auf jeden Fall.
2: Sehr schön. Dann wünschen wir euch ganz, ganz viel Spaß und schon mal ja noch eine schöne Restwoche, ne?
3: Dankeschön.
2: Ciao.
3: Tschüss.
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2: Jetzt gibt's One Republic, Need Your Love.

0: 7:17 Uhr, Donnerstagmorgen. Rich und Patrick sind hier. Hallo ins Bad oder in die Küche oder ins Auto oder wo auch immer ihr uns gerade hört.
1: Und ihr wollt Tom Gregory mal live sehen?

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Direkt nach Macklemore mit Rain Lewis und Ray Dalton. Can't Hold Us bei Energy. 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

0: 7.21 Uhr.
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0: Und da spielt heute Miriam mit aus Langenhorn. Guten Morgen.
2: Guten Morgen.
0: Gegen wen möchtest du antreten? Gegen mich, Richie, oder gegen Patrick?
2: Gegen Patrick.
0: Da stelle ich euch abwechselnd eine Minute lang Fragen. Wenn ihr richtig antwortet, ist automatisch der oder die andere dran. Und wer nach 60 Sekunden die letzte Frage richtig beantwortet hat, der oder die hat gewonnen. Miriam, wer soll anfangen? Du oder Patrick?
2: Patrick darf starten.
0: Los geht's. Heute hat Harry Potter Star Daniel Radcliffe Geburtstag. Wie heißt denn in der Harry Potter Reihe der Charakter, dessen Name nicht genannt werden soll?
3: Voldemort.
0: Oh ja, das ist richtig. Okay. Krass. Miriam und auch Ex-Bundestrainer Julian Nagelsmann hat heute Geburtstag. Wer soll ihn denn jetzt ersetzen?
2: Löw?
0: Nee, Jürgen Klopp tatsächlich. Nee. Du nochmal. Vor kurzem hat Girlgroup-Star Melanie C geheiratet. In welcher Girlgroup war sie zusammen, unter anderem mit Victoria Beckham?
2: Die Spice Girls.
0: Das ist richtig. Patrick, bis zum 31. Juli haben wir noch Zeit für die Steuererklärung. Was ist denn das Gehalt, das man auf dem Konto hat, was auf dem Konto landet? Das Netto- oder das Bruttogehalt?
3: Das Netto.
0: Jawohl, Miriam, heute kommt der neue Toy Story-Film raus. Welcher Energy Star hat denn den Titelsong dafür geliefert?
2: Keine Ahnung.
0: Taylor Swift, du nochmal. Und dann erscheint heute auch endlich die neue Staffel von Kaulitz und Kaulitz. Wie heißt denn der Podcast der beiden Brüder?
2: Oh Gott.
0: Kaulitz-Hilz wäre es gewesen.
2: Ei.
0: Schade.
3: Mensch, Miriam.
0: Egal, für dich gibt es eine Revanche, okay?
2: Das machen wir so.
0: Wir wünschen dir trotzdem noch einen schönen Donnerstag.
2: Ich euch auch, danke.
0: Danke, ciao.
2: Ciao.
3: Und wenn ihr denkt, ihr schafft es, gegen Richie oder gegen mich zu gewinnen und ihr habt Bock auf 2 Tickets zu Tom Gregory, na dann jetzt schnell eine WhatsApp schicken an die 040 48 001 97 1 und dann zocken wir morgen mit euch.
1: Hey.

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4: Wir freuen uns auf Kygo, Khaled und Griffin. Super Kombi, Save My Love gibt's direkt nach dem Update.
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4: Es ist ja wohl 37.
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3: Da haben wir es ja wohl 15 Grad heute schon in Hamburg.
4: Mensch.
3: Ja, aber immer noch Wolken am Himmel. Die bleiben auch so den ganzen Tag. Dazu maximal 19 Grad. Dann schauen wir noch auf die Straßen. Hier ist gerade nichts gemeldet. Wenn ihr was sehen solltet, sagt Bescheid. Die Nummer ist 040 48 0017 und 901. Eine gute Fahrt euch.
4: Ja, und alles, was wir sonst noch wissen müssen, das verrät uns Cordula.
12: Bei der Union steht ein Führungswechsel an. Thorsten Frey soll in Zukunft die Fraktion im Bundestag führen. Darauf haben sich CDU-Chef Merz und CSU-Chef Söder geeinigt. Die Fraktion soll dann Frey nächste Woche offiziell wählen. Bis dahin wird sie noch vorübergehend von dem Vorsitzenden der CSU-Landesgruppe Hoffmann geleitet. Er freut sich auf jeden Fall auf den Wechsel.
13: Er kennt diese Fraktion, er kennt parlamentarisches Arbeiten und er kennt im Übrigen auch die Themen, die derzeit auf dem Tisch liegen, nämlich von Kabinettsseite und er hat einen hervorragenden Draht auch zum Koalitionspartner in die SPD rein.
12: Frei folgt dann ja auf Jens Spahn, der ist nach der Debatte um seine Vaterschaft mit Hilfe einer Leihmutter in den USA zurückgetreten. Dann sollen Startups die deutsche Wirtschaft wieder in Schwung bringen. Dafür will die Bundesregierung jungen Unternehmen jetzt stärker unter die Arme greifen. Mehr als 150 Maßnahmen sind geplant, weniger Bürokratie, weniger Hürden bei der Personalsuche und leichterer Zugang zu privatem Geld. Und auch Startups aus der Rüstungsbranche spielen wohl eine größere Rolle. Der Staat will dort in Zukunft sogar selbst investieren. Und dann gibt's eine Einigung in Hollywood. Die EU-Kommission hat der Übernahme von Warner Brothers durch den Konkurrenten Paramount unter Auflagen zugestimmt. Beide Unternehmen machen ja Filme und bringen sie auch ins Kino. Bei der Filmproduktion sieht die EU kein Problem. Beim Vertrieb, also dabei, wie Filme zu den Kinos und Zuschauern kommen, gibt's aber Auflagen. So soll eben verhindert werden, dass Paramount nach der Übernahme zu viel Macht auf dem Kinomarkt bekommt.
4: Vielen Dank, Cordula.
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4: Back to the X oder weg mit dem X. Wenn es nach einem Energy-Star geht, dann definitiv back to the X. Geht gerade wirklich durch die Presse. Mein Gott, wer das ist und warum überhaupt, da müssen wir gleich drüber reden.
3: Nach Tiffany Ares mit Breathe und das ist Kygo mit Khalid und Griffin. Save my love bei Energy, denn wir spielen euch immer die besten neuen Hits.
15: Wer

0: immer die besten neuen Hits bei Energy. Gleich noch Shakira mit Burna Boy und Die Die.
1: Ja, Freunde, wir müssen reden über Energy Star Ariana Grande.
0: Ja gut, Thank You Next passt gerade nicht ganz. Bei ihr heißt es aktuell eher Thank You Last. Denn ihr Motto Back to the Ex. Es gibt kuschelige Fotos von ihr und ihrem Ex Ricky Alvarez, die gerade für viel Gesprächsstoff sorgen.
1: Ja, 2015 ging ihre Love Story los, da waren sie für so gut ein Jahr zusammen. 2016 ging die Beziehung dann in die Brüche und jetzt nach 10 Jahren Pause sind sie wohl wieder irgendwie zusammen. Und die neuesten Fotos der beiden sind gar nicht mal das einzige Indiz. Sherlock Ritchie hat noch mehr gefunden. Mhm.
0: Und zwar hat Ariana Grande bei ihrem Konzert am 13. Juli den Text von ihrem Song Thank You Next umgedichtet. Den hatte sie eben über Ricky geschrieben, damals noch mit den Zeilen Wrote some songs about Ricky, now I listen and laugh. Und jetzt hieß es dann auf einmal Wrote some songs about Ricky, we always find our way back. Verdächtig finde ich das, ja.
1: Es gibt natürlich auch noch so ein paar Insider-Infos. Natürlich eine nicht näher definierte Quelle hat dem People Magazine wohl verraten, dass die beiden es ganz langsam angehen wollen. Sie wollen sich nicht direkt in eine feste Beziehung stürzen, wieder stürzen, sondern erstmal alles ganz langsam angehen und schön entspannt. Ne?
0: Er tut ihr halt gut, der Ricky. Ja. Ne? Ist ja jetzt auch erst knapp 2 Monate her, dass sie sich von ihrem frischesten Ex-Schauspieler Ethan Slater getrennt hat. Und da braucht man mal vielleicht mal so eine kleine emotionale Stütze. Ist völlig in Ordnung.
1: Absolut. Ariana lebt es vor. Back to the Ex. Das ist okay. Aber wie seht ihr das? Back to the Ex oder weg mit dem Ex? 040 48 001 971. Schickt uns gerne mal eine Sprachnachricht, wie ihr das handhabt oder schon gehandhabt habt.
0: Ja, das wäre mal interessant. Vielleicht habt ihr ja Erfahrung. Her damit. Jetzt gibt's hier Shakira für euch mit Burna Boy. Die, die.

0: Guten Morgen, Hamburg. Schön, dass ihr mit dabei seid. Energy ist an.
1: Sag mal, Frau Jackson, das tut mir leid.
0: I'm sorry, Miss Jackson.
1: Ja? Sollen wir?
0: Wollen wir machen. Machen wir. Outcast jetzt hier bei Energy. Miss Jackson.

0: wie wir hier mitweiben im Studio.
1: Ja, also ich habe Patrick noch nie schnipsen sehen, aber er hat es getan.
0: So eine gute Nummer einfach, mein Gott.
1: Moin, ihr seid bei Energy und hier gibt's gleich noch Harry Styles mit American Girls.
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1: Patrick hat zwei Behauptungen, wir müssen raten, stimmen die oder sind die nur ausgedacht? Und dazu ist gerade aus der Redaktion Giselle mit reingekommen.
3: Moin.
0: Nicht nur wir Menschen küssen uns, das machen auch Affen. Ist das ein Fakt oder Fake?
3: Ich glaube, das ist so eine Offensichtlichkeit. Also das klingt so, als würde es stimmen irgendwie, aber ich glaube, du willst uns hinter das Licht führen. Deswegen glaube ich, das stimmt nicht. Ich weiß es aber auch nicht.
0: Und du weißt, dass wir vom Affen abstammen?
3: Ja.
0: Okay, gut.
1: Naja.
3: Du willst mich nur verunsichern hier schon wieder.
1: Das behaupten die einen. Ich weiß ja nicht, ob das stimmt oder
0: nicht. Stimmt, die mit dem Aluhut sagst du.
1: Ich glaube schon, dass das stimmt. Ich glaube, so ein Kuss, das hat irgendwas damit zu tun, dass wir uns früher, glaube ich, das Essen tatsächlich wirklich von Mund zu Mund gegeben haben. Oder auch gerade Eltern in den Kindern oder Mütter in den Kindern. Und ich glaube, Affen machen das auch. Und das ist dann wahrscheinlich auch so ein Affenkuss. Ich sage, das ist ein Fakt.
0: Da sage ich nur...
3: Lecker, lecker.
1: Nein, so ist es.
0: Küssen nicht nur wir Menschen uns, sondern machen die Affen das genauso. Das ist ein
4: Fake.
0: Nein, das machen sie nicht. Die machen sowas wie Nase an Nase reiben. Auch beim Rest der Tiere gibt es sowas wie Küssen nicht. Pferde knabbern sich an.
1: Ja, das haben wir auch schon gesehen.
0: Manche Menschen auch. Und Elefanten wickeln ihre Rüssel umeinander. Das machen Menschen auch miteinander. Zweite Kussbehauptung heute. Die Durchschnittsperson küsst in ihrem Leben 19 andere Personen. Also wirklich küssen. Jetzt nicht so Kuss auf die Wange zur Begrüßung, sondern romantische oder sexuelle Küsse. Ist das ein Fakt oder Fake?
1: 19.
3: Nee, 19 kommt mir ein bisschen viel vor, glaube ich. Ich glaube, das sind vielleicht so 9. Ich glaube, es sind 9 vielleicht.
1: Wobei, wenn man so ein bisschen auch so in der Disse, da knutscht man ja schon mal ein bisschen rum.
3: Okay, Richard, wenn das bei dir so war.
1: Früher, 1960, da hat man auch mal geknutscht auf dem Dancefloor.
3: 19 Leute, aber insgesamt, weil mit dem Alter wird es dann ja auch weniger eher, ne?
1: Es gibt halt Menschen, die... manche Menschen, die küssen mehr, manche weniger. Ich sag, das ist ein Fakt, das kommt bestimmt hin.
0: Hat die Durchschnittsperson in ihrem Leben wirklich 19 Personen geküsst? Das ist ein
4: Fakt.
0: Hat eine neue Studie ergeben. Beim ersten Kuss waren die meisten übrigens 15 Jahre jung und der Kussdurchschnitt bei Leuten in einer Beziehung liegt wohl bei 33 Mal pro Woche.
3: Okay.
1: Oha.
0: Also ich sag mal so, an einem guten Abend schaffe ich 33 Mal.
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0: Harry Styles hier am Donnerstagmorgen. Kurz vor 8 haben wir es, Richie und Patrick, eure Begleiter. Einen guten Tag, hoffe ich mal für euch.
1: Patrick, ist dir was aufgefallen bei mir hier irgendwie morgens in der Routine?
0: Ach shit, an deiner Routine. Hast du mit Zähne geputzt?
1: Ja, hab ich endlich mal.
0: Okay,
1: gut. Endlich mal morgens. Nee,
0: sonst wüsste ich es tatsächlich nicht.
1: Tatsächlich habe ich eine neue Frühstücksroutine hier.
0: Oh.
1: Schon zweiten Tag in Folge.
0: Ach so, dein Brot stehen.
1: Zweiten Tag in Folge esse ich morgens hier Butterbrot und nicht mehr mein Porridge, den ich jetzt wirklich fast ein Jahr hier morgens gegessen habe.
0: Wie kommt's?
1: Ich weiß es nicht. Porridge hing mir irgendwann aus sämtlichen Körperöffnungen wieder raus. ich konnte es einfach nicht mehr sehen und habe dann mal umgedacht und habe mir jetzt mal ein schönes Brot geschmiert. Gestern Abend stand ich dann noch in der Küche und es ist ein Brot geworden mit so einer vegetarischen Wurstalternative. Dann eine Scheibe Käse und Gurke noch, so ein bisschen für die Frische.
0: Salat oder saure Gurke?
1: Nee, Salatgurke, ganz normale Salatgurke.
0: Das finde ich ja wild, dass sich die Leute das am Abend vorher schon machen und dann in den Kühlschrank legen wahrscheinlich.
1: Ja.
0: Nee, ich mache sowas, wenn ich es mache, immer morgens.
1: Und deswegen also machst du es wahrscheinlich auch nicht, weil dann müsstest du ja wirklich um 2 Uhr deinen Wecker stellen, damit du noch rechtzeitig da bist. Naja, aber vielleicht, also...
0: Aber schmeckt's?
1: Es schmeckt sehr gut und wenn du lieb fragst, mache ich dir auch mal sowas. Aber es muss dann halt einen Tag in den Kühlschrank.
0: Ich würde zur Not auch einfach hier deine letzte Ecke nehmen.
1: Ja, ich habe ja wirklich nur noch eine Ecke übrig gelassen.
0: Schon Sabber dran, ne?
1: Weiß ich auch nicht. Ja, die willst du wirklich nicht
0: haben. Die nehme ich, ist kein Ding.
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0: Es ist genau 8 Uhr.
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1: 15 Grad haben wir es und viele Wolken sind heute am Himmel. Die bleiben auch den ganzen Tag am Start. Dazu gibt es maximal 19 Grad. Dann schauen wir noch auf die Straßen. Hier ist heute Morgen nichts gemeldet. Falls ihr was sehen solltet, 040 48 00 17 und 901. Ihr könnt eine WhatsApp schicken oder durchrufen. Und wir wünschen euch eine gute Fahrt.
0: Und was wir sonst noch wissen müssen, das hat Cordula für uns.
8: Jetzt ist es offiziell. Thorsten Frey soll neuer Fraktionschef der Union im Bundestag werden. Darauf haben sich CDU-Chef Merz und CSU-Chef Söder geeinigt. Die Fraktion soll Frei nächste Woche noch offiziell wählen. Wer seinen Job als Kanzleramtschef übernimmt, ist bisher aber noch offen. Frei folgt ja auf Jens Spahn. Der war nach der Debatte um seine Vaterschaft mit Hilfe einer Leihmutter in den USA zurückgetreten. Dann kommen wir zu den Spritpreisen. Die bleiben wohl erstmal teuer. Eine Entspannung an den Tankstellen ist bisher nicht in Sicht. Deshalb werden auch wieder die Forderungen nach Entlastungen lauter, unter anderem kommt eine neue Spritpreisbremse ins Spiel. CDU-Wirtschaftsministerin Reiche hält eine Preisbremse aber im Moment für viel zu teuer. Sie sagt bei NTV, neue Maßnahmen seien deshalb auch erstmal nicht geplant.
9: Die Kombination aus den Schärfungen im Kartellrecht und der 12-Uhr-Regelung helfen uns aber zumindest, die Preise stärker zu überblicken und Gewinne, so sie denn dann unberechtigt anfallen oder zu hoch in den Preisen sind, können wir damit besser verfolgen.
8: Und nach der Fußball-WM steht das nächste Sportteil Highlight schon in den Startlöchern. Ab heute geht's in Hannover und der Region um deutsche Meistertitel bei den Finals 2026. Da gab's gestern Abend schon die große Eröffnungsfeier und bis Sonntag kämpfen Athleten in verschiedenen Sportarten um den Sieg. Was genau da abgeht, weiß Christian Katz, Geschäftsführer der Hannover Marketing und Tourismus GmbH.
10: Die Finals 2026 sind ein großes Multisport-Event, bei dem in kurzer Zeit die deutschen Meisterschaften in 24 verschiedenen Sportarten ausgetragen werden. Hochsprung bei uns vorm Opernhaus, Basketball vor der Rathauskulisse oder Rugby in der Rugby-Hochburg Hannover. Hier ist für jeden Sportfan etwas dabei.
8: Wer nicht selbst vor Ort sein kann, ARD und ZDF übertragen das Event. Es gibt auch Livestreams auf sportschau.de und in der ARD-Mediathek.
0: Danke dir, Cordula.
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0: Hallo.
1: Moin. Ja, schmeckt aufgewärmt besser oder eben nicht? Das ist die große Frage. Ariana Grande ist nach über 10 Jahren wieder mit ihrem Ex-Partner zusammen. Jetzt müssen wir natürlich klären, wie seht ihr das? Geht das oder geht das gar nicht?
0: Machen wir direkt nach Alex Warren mit Ordinary. Und das hier ist Teddy Swims, Mr. Know-It-All bei Energy. Euch einen schönen Donnerstagmorgen.
1: Moin!

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0: Guten Morgen, ihr seid bei Energy und hier gibt's immer die besten neuen Hits. Gleich zum Beispiel noch Taylor Swift mit Elizabeth Taylor.
1: Energy Star Ariana Grande hat's uns vorgemacht. Ja, nicht mehr Thank You Next, sondern eher Thank You Last, denn sie ist jetzt wieder wohl mit ihrem Ex zusammen, Ricky Alvarez. 10 Jahre Pause hatten sie und jetzt sind sie wohl wieder in einer Beziehung 2.0 irgendwie drin.
0: Ja, und deswegen wollen wir heute mal drüber sprechen. Meint ihr, ist das möglich? Kann man nochmal mit dem Ex, der Ex zusammenkommen? Wird das funktionieren oder ist das zum Scheitern verurteilt? Wir haben euch auf Hamburgs Straßen gefragt.
2: Ja, safe. Also wenn sie die Beziehung von sich aus beendet hat und ich wollte es nicht, dann würde ich wahrscheinlich gerne mal wieder mit ihr zusammenkommen. Aber ich habe jetzt eine Freundin und bin sehr glücklich.
3: Auf gar keinen Fall. Das hat überhaupt nicht gut geklappt und ich hätte schon jemanden gerne, der meine Familie so akzeptiert, wie sie ist.
4: Okay, wenn ich nochmal darüber nachdenke, würde ich, glaube ich, niemals mit meinem Ex wieder zusammenkommen wollen. Einfach aus dem Grund, weil man sich ja getrennt hat und dann auch nichts mehr miteinander zu tun haben möchte. Und dann so ein Comeback ist meistens immer eher die falsche Richtung.
5: Nein, ich würde nicht zu meinem Ex zurückgehen, weil er mir zweimal fremdgegangen ist. Auch schon in der Zeit, wo wir uns kennengelernt haben. Und das, ja, ist jetzt halt erst rausgekommen.
6: Ich bin auch kein Fan von irgendwie zweiten Versuchen direkt, weil ich glaube, dafür ist das Leben. Das ist das Leben auch nicht wert. Dann zieht man einfach weiter und sollte irgendwie da auch ein bisschen auf sich gucken.
0: Okay, okay, okay. Ist natürlich eine Frage, wie man auseinandergegangen ist. Mhm. Wenn jetzt ja sowas vorgefallen ist, wie fremdgegangen und so weiter, dann verstehe ich das natürlich. Ich sage aber trotzdem, Ariana Grande, die waren jetzt 10 Jahre nicht zusammen. In diesen 10 Jahren, da entwickelt man sich ja als Mensch auch weiter und vielleicht merkt man dann so, dass so die Ansichten, die man früher hatte, gar nicht mehr so stimmen und vielleicht passt es ja jetzt dann doch wieder irgendwie mit der Person. Man hatte ja irgendwelche Gemeinsamkeiten, ja, ist dann auseinandergegangen und ich könnte mir schon vorstellen, dass wenn eine gewisse Zeit vergangen ist, dass das dann vielleicht doch funktionieren könnte. Ne? Wobei, na, es gibt auch prominente Beispiele, ne? Wir gucken uns Ben Affleck und Jennifer Lopez an, die haben es auch versucht und dann ging es kein halbes Jahr gut. Was sagst du, Patrick?
1: Ah, es ist schwierig. Also ja, vielleicht ist man ein bisschen gereift, aber ich sag grundsätzlich eher so, was einmal da war, das muss nicht wiederkommen. Mhm. Es sei denn, das ist ein großes Es sei denn, das war der beste Sex, den du je hattest. Dann geh zurück.
0: Ja gut, aber dann reicht es ja wahrscheinlich auch nur fürs Schlafzimmer noch, oder?

0: Donnerstagmorgen, 8.18 Uhr, Energy läuft bei euch. Heute ist Kinotag.
1: Warte, hast du Donnerstag gesagt, ne?
0: Ja,
1: Kinotag,
0: natürlich.
1: Leute, es ist auch geiles Kinowetter, muss man sagen. Die Sonne kommt nicht so richtig raus heute. Da könnt ihr euch mal ordentlich verziehen ins dunkle Kino. Und die Tickets, die gehen auf unseren Nacken. Ihr sichert euch 2 Tickets fürs Kinopolis in der Hafen City. Gleich direkt nach Michael Schulte und Lovesick. Oh.

0: 8.21 Uhr am Donnerstag.
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2: Seit über 30 Jahren gehören Woody, Buzz und Co. zu den bekanntesten Animationsfiguren überhaupt. Und eigentlich wurde ihre Geschichte ja schon mehrmals für beendet erklärt. Jetzt sind die Spielzeuge trotzdem wieder zurück. Paul mit am Start. Braucht es aber wirklich noch einen fünften Toy Story?
3: Ich würde sagen, ja, vor allem weil Pixar diesmal eine ziemlich passende neue Idee gefunden hat. Die größte Konkurrenz für Woody, Buzz und die anderen ist nämlich kein anderes Spielzeug mehr, sondern die Technik. Mit Lilypad zieht ein froschförmiges Tablet in Bonnies Kinderzimmer ein und plötzlich stellt sich die Frage, was passiert eigentlich mit klassischem Spielzeug, wenn Kinder lieber auf einen Bildschirm schauen? Dazu bringt der Film auch Woody und Buzz wieder zusammen, nachdem ihre Wege sich am Ende von Teil 4 eigentlich getrennt hatten. Und genau diese Mischung funktioniert. Man bekommt die bekannten Figuren und viel Nostalgie, aber gleichzeitig ein Thema, das ziemlich gut in die heutige Zeit passt. Toy Story 5 schafft es damit nach über 30 Jahren tatsächlich nochmal eine neue Geschichte für die Spielzeuge zu finden. Humorvoll, emotional und wahrscheinlich wieder mit mindestens einer Szene, bei der Erwachsene mehr weinen als die Kinder. Und

0: genau deswegen ist Toy Story 5 auch meine Empfehlung für diese Woche.
1: Ja, und auch das muss man mal kurz erwähnen, der Soundtrack von Energy Star Taylor Swift.
2: Oh yes.
1: I knew you. Und wenn ihr jetzt sagt, oh, Toy Story 5, ich muss es sehen, und zwar im Kino, richtig schön, fette Leinwand, geiler Sound, dann ruft jetzt an 040 48 001 97 1 und macht euch zwei Tickets fürs Kinopolis in der Hafen City klar.
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3: Guten Morgen am Donnerstag, kleiner Freitag. Wir versüßen euch ein bisschen den Tag. Richie und Patrick sind hier.
4: Ja, Tampa City gibt's hier gleich noch mit Self-Aware. Bleibt dran.
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3: 8.31 Uhr.
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3: Richie,
4: ah ja, ich muss das
3: ist dein Part.
4: Ich muss das Wetter ja übernehmen. Correct. Also, ich übernehme auch die Verantwortung für die Suppe, die wir da heute haben. Wobei, gerade kommt ein bisschen die Sonne durch die Wolken. Aber das ist, glaube ich, ein seltener Einzelfall heute. Denn auch wieder eine dicke Wolkendecke über Hamburg. Dazu 15 Grad, maximal 19 sind auch heute nur drin. Wir knacken nicht die 20 Grad. Und dafür aber ein bisschen trockener als gestern. Dann schauen wir nochmal über die Straßen, was hier heute Morgen so geht. Da ist nicht viel los. Ihr müsst ein bisschen aufpassen. Auf der A7, Hannover Richtung Flensburg, zwischen Waltershof und dem Elbtunnel liegen Gegenstände auf der Fahrbahn. Ansonsten freie Fahrt. Wenn ihr noch was seht, sagt Bescheid. Die Nummer ist 040 48 00 197 1. Kommt gut und sicher ans Ziel.
3: Und alles, was wir in Hamburg heute sonst noch wissen müssen, hat Cordula für uns.
18: Bei der Union steht ein Führungswechsel an. Thorsten Frey soll in Zukunft die Fraktion im Bundestag führen. Darauf haben sich CDU-Chef Merz und CSU-Chef Söder geeinigt. Die Fraktion soll dann Frey nächste Woche offiziell wählen. Bis dahin wird sie noch vorübergehend von dem Vorsitzenden der CSU-Landesgruppe Hoffmann geleitet. Er freut sich auf jeden Fall auf den Wechsel.
19: Er kennt diese Fraktion, er kennt parlamentarisches Arbeiten und er kennt im Übrigen auch die Themen, die derzeit auf dem Tisch liegen, nämlich von Kabinettsseite. Und er hat einen hervorragenden Draht auch zum Koalitionspartner in die SPD rein.
18: Frei folgt dann ja auf Jens Spahn, der ist nach der Debatte um seine Vaterschaft mit Hilfe einer Leihmutter in den USA zurückgetreten. Dann sollen Startups die deutsche Wirtschaft wieder in Schwung bringen. Dafür will die Bundesregierung jungen Unternehmen jetzt stärker unter die Arme greifen. Mehr als 150 Maßnahmen sind geplant. Weniger Bürokratie, weniger weniger Hürden bei der Personalsuche und leichterer Zugang zu privatem Geld. Und auch Startups aus der Rüstungsbranche spielen wohl eine größere Rolle. Der Staat will dort in Zukunft sogar selbst investieren. Und dann gibt's eine Einigung in Hollywood. Die EU-Kommission hat der Übernahme von Warner Brothers durch den Konkurrenten Paramount unter Auflagen zugestimmt. Beide Unternehmen machen ja Filme und bringen sie auch ins Kino. Bei der Filmproduktion sieht die EU kein Problem. Beim Vertrieb, also dabei, wie Filme zu den Kinos und Zuschauern kommen, gibt's aber Auflagen. So soll eben verhindert werden, dass Paramount nach der Übernahme zu viel Macht auf dem Kinomarkt bekommt.
3: Danke dir, Cordula.
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4: Kommt gut rein in diesen Donnerstagmorgen mit Energy. Wir haben immer die besten neuen Hits für euch und bringen euch gut zur Arbeit mit Kamerad gleich noch. Hug Yourself.
3: Jetzt aber erstmal eine richtig geile Nummer. Fängt schon so bosshaft an, finde ich. Das ist Tampa City mit Self-Aware an eurem Donnerstagmorgen. Hallo zusammen.

0: Guten Morgen, ihr seid hier bei Energy. Bei uns gibt's immer die besten neuen Hits. Gleich noch Houston mit Jackson und John. Turn the lights off.
1: Wir sind noch drin in unserer kleinen Liebeswoche hier. Richie, wir haben schon über vieles gesprochen.
0: Mhm.
1: Heute die Frage, was ist der größte Liebesbeweis? Wie ist es bei dir in deinem Ehe, muss man ja jetzt schon sagen?
0: Ja, muss man.
1: Möchte man auch.
0: Oh, ich glaube tatsächlich, es gibt viele so Kleinigkeiten. Ne? Aber wenn meine Frau vom Einkaufen kommt und mir noch irgendwie was extra mitgebracht hat. Keine Ahnung, wenn sie so einen Eiskaffee dabei hat oder so und sagt, hey, ich habe noch was für dich dabei. Letztens hat sie auch mal Panini-Sticker mitgebracht und so. Das sind einfach so Kleinigkeiten und die machen einfach den Alltag noch schöner. Und ich finde, das ist ein super schöner Liebesbeweis.
1: Wir haben euch mal auf der Straße gefragt, ist es bei euch auch was Materielles, so ein Panini-Sticker oder was ist für euch der größte Liebesbeweis?
2: Also ich glaube, der Liebesbeweis schlechthin ist, dass die Person halt, egal was ist, so zu einem steht.
3: Einfach respektvoll und so Gentleman einen die Jacke reichen oder die Schuhe ausziehen oder solche Sachen.
2: Materiell wahrscheinlich dann irgendwann in Zukunft der Verlobungsring oder so.
4: Quality Time vielleicht miteinander.
5: Also materielle Dinge sind natürlich auch schön, aber das ist nicht das, was zählt. Ich finde es eher, es kommt auf die Gesten an.
6: Ich glaube, ich finde eher wichtiger so, wenn man zusammen irgendwas unternimmt und dann diese Fürsorge, wenn man so auf sich Rücksicht nimmt, wenn man merkt, okay, die Person hat gerade keine Lust auf irgendwas Spezielles, dass man das halt mit berücksichtigt und am Ende so den gleichen Nenner findet.
1: So, Richie, Füße her, ich zieh dir mal die Schuhe aus.
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1: 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Das finde ich wild. Schuhe ausziehen als Liebesbeweis. Okay. Vielleicht eher die Käsefüße dann ertragen. Das ist wahrscheinlich der beste Liebesbeweis. So oder so, was auch ihr macht, um eure Liebe zu beweisen. Wir haben auf jeden Fall den perfekten Soundtrack dazu.
8: Die

0: Stream. In dieser Woche der Stream of the Week gibt es natürlich da, wo es all unsere Streams gibt, ne?
1: 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Und dann geht es ab bei euch. Turn the lights off, vielleicht auch ein Liebesbeweis. Wenn die Freundin sagt, oh, ich bin nicht geschminkt, mach's Licht aus, bitte, sonst wird das heute nichts mehr.

0: Moin.
1: Ihr seid bei Energy. Hier gibt's immer die besten neuen Hits. Guten Morgen. Gleich zum Beispiel auch die Energy Good News. Ausschließlich positive Nachrichten. Freue ich mich schon sehr drauf.
2: Finde ich sehr gut. Vor allem für alle Sammlerfans heute was dabei. Vorher können wir uns nochmal kurz so 4 Minuten für einen richtigen Banger. Die Zeit muss sein für Adele. Hier ist Rolling in the Deep.

0: diesen großartigen Hit müssen wir erstmal kurz sacken lassen. Energy läuft am Donnerstagmorgen gleich Tame Impala und Jenny mit Dracula.
1: Und wir brauchen einfach mehr Menschen wie Elbfischer Christian.
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1: Der Hamburger hat letztes Jahr nämlich eine ganze Familie aus einem brennenden Boot auf der Elbe gerettet. Für diese wahre Heldentat bekommt er jetzt eine Medaille und eine Urkunde in Anerkennung für die am 10. August 2025 ausgeführte Rettungstat. Da war Christian nämlich mit seinem Boot auf der Elbe unterwegs und hat ein qualmendes Boot in der Ferne gesehen. Ja, er wusste sofort, da stimmt irgendwas nicht. Also ist er hingefahren und hat gesehen, dass Mutter und Kind schon ins Wasser gesprungen waren. Ganz schnell hat er reagiert, die beiden in sein Boot geholt und die 112 gewählt. Dann hat er auch noch den Vater eingesammelt und ist ganz schnell weggefahren und das war die richtige Entscheidung, denn kurz darauf ist das Boot einfach mal explodiert. Christian selbst sagt, wenn Not am Mann ist, wird geholfen, doch für uns ist er definitiv ein Held und wir freuen uns, dass er jetzt mit dieser Medaille und dieser Ehrung ausgezeichnet wurde.
0: Yay! Ich erinnere mich noch dran, das war so krass, also wirklich grandiose Leistung, echt gute Zivilcourage. Danke,
1: schlecht.
0: Christian.
1: Nicht schlecht, Christian.
0: Und alle, die jetzt frustriert sind, weil die WM vorbei ist und das Sammeln der kleinen Fußballsticker auch aufgehört hat, Richie, so wie du, Es wird alles gut. Es kann weitergehen mit dem Sammeln, denn die Hamburger Goldkehlchen, die bekommen jetzt ihr eigenes Tickerheft. Wer die jetzt gerade nicht so ganz zuordnen kann, das ist so ein Chor aus 70 Männern und von denen kann halt einfach keiner singen. Das klingt dann so. Getreu dem Motto, laut, dann hört keiner die schiefen Tone. 10 Jahre lang machen die das jetzt schon und zu diesem Jubiläum gibt es jetzt eben das Stickerheft. Und das Tolle, es sind nicht nur Sticker da, sondern es gibt auch noch Geschichten in diesem Heft und auch Erinnerungen an richtig schöne Momente. Und richtig cool ist auch, dass die ganzen Einnahmen für Frauenhäuser in und um Hamburg gespendet werden.
1: Cool.
0: Also weiter geht der Sammelspaß.
1: Yay!
0: Ich frage mich ja, wann wir unser eigenes Stickerheft bekommen.
1: Ja, Patrick, das hatten wir doch mal versucht mit dem Fotoshooting, aber die Bilder, die konnte man wirklich nicht anbieten.
0: Das ist schade. Vielleicht hätten wir uns aussehen sollen dafür.

0: Guten Morgen, ihr seid bei Energy und hier gibt's immer die besten neuen Hits.
1: Gleich direkt nach dem Update hören wir Alex Warren und Fever Dream vor Freude.
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1: Hüftsteak vom Rind habe ich ja auch gegenüber von mir.
0: Richie. Sag mal.
9: 9 Uhr haben wir's.
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0: Ich suche hiermit einen neuen Co-Moderator. Wir schauen mal, wie das Wetter wird. Ja, nicht ganz so schön heute. 16 Grad haben wir es, maximal 19 sind drin. Jetzt ein bisschen Sonne gerade am Start, aber eigentlich auch viel Wolken heute. Es bleibt aber trocken. Dann schauen wir jetzt noch auf die Straßen. Hier ist heute Morgen nicht ganz so viel los. Freie Fahrt für euch. Wenn ihr irgendwo was sehen solltet, sagt Bescheid. Die Nummer ist 040 48 0017 und 901. Kommt gut und sicher ans Ziel.
1: Und was wir sonst noch wissen müssen heute, das verriet uns Cordula.
11: Jetzt ist es offiziell. Thorsten Frey soll neuer Fraktionschef der Union im Bundestag werden. Darauf haben sich CDU-Chef Merz und CSU-Chef Söder geeinigt. Die Fraktion soll Frey nächste Woche noch offiziell wählen. Wer seinen Job als Kanzleramtschef übernimmt, ist bisher aber noch offen. Frey folgt ja auf Jens Spahn. Der war nach der Debatte um seine Vaterschaft mit Hilfe einer Leihmutter in den USA zurückgetreten. Dann kommen wir zu den Spritpreisen. Die bleiben wohl erstmal teuer. Spannung an den Tankstellen ist bisher nicht in Sicht. Deshalb werden auch wieder die Forderungen nach Entlastungen lauter. Unter anderem kommt eine neue Spritpreisbremse ins Spiel. CDU-Wirtschaftsministerin Reiche hält eine Preisbremse aber im Moment für viel zu teuer. Sie sagt bei NTV, neue Maßnahmen seien deshalb auch erstmal nicht geplant.
12: Die Kombination aus den Schärfungen im Kartellrecht und der 12-Uhr-Regelung helfen uns aber zumindest, die Preise stärker zu überblicken und Gewinne, so sie denn dann unberechtigt anfallen oder zu hoch in den Preisen sind, können wir damit besser verfolgen.
11: Und nach der Fußball-WM steht das nächste Sport-Highlight schon in den Startlöchern. Ab heute geht's in Hannover und der Region um deutsche Meistertitel bei den Finals 2026. Da gab es gestern Abend schon die große Eröffnungsfeier und bis Sonntag kämpfen Athleten in verschiedenen Sportarten um den Sieg. Was genau da abgeht, weiß Christian Katz, Geschäftsführer der Hannover Marketing und Tourismus GmbH.
9: Die Final 2026 sind ein großes Multisport-Event, bei dem in kurzer Zeit die deutschen Meisterschaften in 24 verschiedenen Sportarten ausgetragen werden. Hochsprung bei uns vorm Opernhaus, Basketball vor der Rathauskulisse oder Rugby in der Rugby-Hochburg Hannover. Hier ist für jeden Sportfan etwas dabei.
11: Wer nicht selbst vor Ort sein kann, ARD und ZDF übertragen das Event. Es gibt auch Livestreams auf sportschau.de und in der ARD-Mediathek.
1: Dankeschön, Cordula.
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14: Hallo.
0: Stella Lefty, kennst du die schon?
1: Noch nicht.
0: Ja, lernst du gleich kennen. Die hat nämlich eine geile neue Nummer am Start und landet damit gleich hier bei uns in der Playlist. Beim Energy Soundcheck hören wir rein.
1: Vorher Olivia Dean, Jason Derulo haben wir ausgekramt. One to Want Me, schöne Nummer. Felix Sehn ist mit dabei mit Jay Hart und Pride. Und das hier ist der Mann für die Fieberträume. Hier ist Alex Warren und Fieber Dream. Euch einen schönen Donnerstagmorgen.
0: Moin.

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0: 9.15 Uhr am Donnerstagmorgen. Zeit für...
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2: Kennt ihr schon Stella Lefty? Wahrscheinlich nicht. Die ist bei uns in Deutschland noch relativ unbekannt. Eigentlich heißt sie Stella Lefkowski, kommt aus den USA, geboren in Illinois, dann irgendwann nach Los Angeles gezogen. Ihr Vater ist übrigens ein richtiger Milliardär, der mehrere Firmen gegründet hat. Ja, also läuft's bei ihr. Sie selbst macht schon ihr ganzes Leben lang Musik, hat tatsächlich auch hier bei uns in Europa, in Amsterdam studiert und ja, bei TikTok immer mal wieder was hochgeladen. Eine Nummer ist richtig abgegangen und zwar die Country-Pop-Nummer Boston. Und die ist so abgegangen, dass sie es jetzt sogar hier bei uns ins Programm reingeschafft hat. Die macht auch einfach Bock. Stella hat selbst so eine ja sehr prägnante, erkennbare, einmalige Stimme. So ein bisschen rauchig klingt sie. Wir hören einfach mal rein. Das ist hier Stella Lefty, Boston, ganz neu bei Energy. 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

0: Spanisch-Nachhilfe hier am Donnerstagmorgen. Mi Chico, mein Junge.
1: Oh.
0: Wusstest du noch nicht.
1: Vokabeln lernen mit Patrick. Yay. Mi Chico.
0: Yay. Falls ihr Nachhilfelehrer braucht, ne? Hit me up.
1: Vamos a la playa, sage ich da nur. Una cerveza, por favor. Leonie gibt's sie gleich mit Callum Scott und Stay. Bleibt dran.
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0: Es ist 9.27 Uhr.
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1: 15 Grad haben wir es dazu, ein paar Wolken über Hamburg, maximal 19 sind dann drin und die Wolken bleiben den ganzen Tag am Start. Ab und zu kommt die Sonne durch, trocken soll es eigentlich bleiben, aber 20% Regenwahrscheinlichkeit. Also warten wir mal ab, ob da noch was kommt. Dann schauen wir nochmal schnell über die Straßen. Hier ist heute Morgen nicht viel los. Wenn ihr irgendwo was sehen solltet, sagt Bescheid. Ihr könnt eine WhatsApp schicken oder durchrufen. Die Nummer ist 040 48 001 97 1. Eine Meldung habe ich jetzt doch noch. Die A1 Hamburg-Bremen ist zwischen Harburg und dem Maschner Kreuz wegen Löscharbeiten in beiden Richtungen gerade gesperrt. Dadurch staut es sich natürlich auch schon. Also auf der A1 Hamburg-Bremen zwischen Harburg und dem Maschner Kreuz Löscharbeiten. Deswegen ist die Autobahn in beiden Richtungen gesperrt. Wenn ihr noch was habt, sagt Bescheid. Gute Fahrt euch.
0: Und was wir sonst noch wissen müssen, hat Cordula für uns. Da geht's in die Politik.
18: Bei der Union steht ein Führungswechsel an. Thorsten Frey soll in Zukunft die Fraktion im Bundestag führen. Darauf haben sich CDU-Chef Merz und CSU-Chef Söder geeinigt. Die Fraktion soll dann Frey nächste Woche offiziell wählen. Bis dahin wird sie noch vorübergehend von dem Vorsitzenden der CSU-Landesgruppe Hoffmann geleitet. Er freut sich auf jeden Fall auf den Wechsel.
19: Er kennt diese Fraktion, er kennt parlamentarisches Arbeiten und erkennt im Übrigen auch die Themen, die derzeit auf dem Tisch liegen, nämlich von Kabinettsseite. Und er hat einen hervorragenden Draht auch zum Koalitionspartner in die SPD rein.
18: Frei folgt dann ja auf Jens Spahn, der ist nach der Debatte um seine Vaterschaft mit Hilfe einer Leihmutter in den USA zurückgetreten. Dann sollen Start-ups die deutsche Wirtschaft wieder in Schwung bringen. Dafür will die Bundesregierung jungen Unternehmen jetzt stärker unter die Arme greifen. Mehr als 150 Maßnahmen sind geplant. Weniger Bürokratie, weniger Hürden bei der Personalsuche und leichterer Zugang zu privatem Geld. Und auch Startups aus der Rüstungsbranche spielen wohl eine größere Rolle. Der Staat will will dort in Zukunft sogar selbst investieren. Und dann gibt's eine Einigung in Hollywood. Die EU-Kommission hat der Übernahme von Warner Brothers durch den Konkurrenten Paramount unter Auflagen zugestimmt. Beide Unternehmen machen ja Filme und bringen sie auch ins Kino. Bei der Filmproduktion sieht die EU kein Problem. Beim Vertrieb, also dabei, wie Filme zu den Kinos und Zuschauern kommen, gibt's aber Auflagen. So soll eben verhindert werden, dass Paramount nach der Übernahme zu viel Macht auf dem Kinomarkt bekommt.
0: Danke dir, Cordula. Wir machen gleich weiter mit richtig guter neuer Musik. Alex Warren hat was Neues am Start. Gefühlt auch jede Woche. Passenger ist der aktuelle Zählt. Hören wir gleich.
1: Ja, vorher ist Kygo mit am Start mit Save My Love. Ihr hört Tiffany Ares, Vertigo und das ist Leonie mit Stay.

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3: Gleich 9:45.
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3: Und da gibt's richtig, richtig gute Nachrichten, denn Tina Turner kommt zurück. Das Erfolgsmusical Tina, das Tina Turner Musical, ist ab Frühjahr 2027 wieder bei uns in Hamburg. Und zwar mit Welthits wie The Best und What's Love Got to Do With It.

0: Das Musical kommt ins Stage Operettenhaus, ist damit dann der Nachfolger von Zurück in die Zukunft und es war ja schon mal hier von 2019 bis 2024 begeisterte millionenfach Zuschauer in Deutschland und es erzählt wirklich die bewegende Geschichte von ihrem Anfang in Tennessee über ihren Neuanfang bis zu ihrem Aufstieg zu Queen of Rock. Wir freuen uns drauf.
1: Freuen uns wirklich. Und noch was in eigener Sache, an unserer UKW-Hauptfrequenz finden gleich Wartungsarbeiten statt. Die sind nötig, damit ihr uns immer schön störungsfrei empfangen könnt. 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
0: Versprichst du mir, dass du vorsichtig bist, wenn du da gleich hochsteigst?
1: Ja, ich steig da gleich hoch und du brauchst nur noch einen Schraubendreher.
0: Den glaube ich.
1: Danke.
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1: Auf Donnerstagvormittag. Toll, dass ihr da seid. Hallöchen, ich bin's, Felina. Ey, und alles, was die Millennials lieben, ist zurück. Die Diddlemaus ist wieder da. Und die Backstreet Boys, die haben einfach eine neue Single. Hören wir uns die gleich an. In guten 10 Minuten. Jetzt Bibi Rexha.

sind mir ja fast die Augen aus dem Kopf gefallen. Die Backstreet Boys sind zurück und sie haben schon in der Sphere in Las Vegas gespielt. Und das Video habe ich mir ja so circa 2 Milliarden Mal angeguckt, weil das einfach so krass aussieht. Die Boys liefen echt einfach immer noch ab und sie bringen auch neue Musik raus. Neue Single, Bottle Up, hören wir uns jetzt hier an bei Energy. 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Ich kann das nicht glauben, aber das sage ich jetzt zu den Backstreet Boys. Die haben neue Musik.

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9: Gleich 10.30 Uhr, das Update hat Finn.
10: Schönen guten Morgen und wir starten wieder ganz schön frisch in diesen neuen Tag, dafür, dass es irgendwie jetzt Ende Juli ist. Aber gut, so ist das aktuell, 16 Grad, es ist draußen ganz schön bewölkt. Am Nachmittag soll es noch ein bisschen schöner werden, da kommt die Sonne auch mal ganz kurz raus, bei maximal 19 Grad heute. Dann rüber auf die Straßen, die A1 Hamburg-Bremen, die ist zwischen Harburg und dem Maschener Kreuz wegen Löscharbeiten in beiden Richtungen gesperrt und deswegen gibt es da natürlich Stau. Wenn ihr noch was anderes gesehen habt, vielleicht auch mal wieder so ein Blitzer, dann doch gerne her damit. Schickt mir eine WhatsApp-Nachricht rüber oder ruf kurz durch. Die Nummer ist die 040 48 001 97 1.
9: Und jetzt alles, was wir in Hamburg heute wissen müssen.
10: Ja, und da kann man sich nicht immer unbedingt auf die S-Bahn verlassen. Im ersten halben Jahr war sie nämlich unpünktlicher unterwegs als noch im letzten Jahr. Nur knapp 94% der Züge kamen pünktlich an. Und pünktlich heißt in diesem Fall, dass sie weniger als 3 Minuten zu spät waren. Dazu kommt noch, dass jede 25. S-Bahn komplett ausgefallen ist. Die Zahlen hat der HVV jetzt veröffentlicht. Laut Bahn lag das vor allem an dem langen Winter und an Signal- und Stellwerksstörungen. Damit verfehlt sie zumindest mal bis jetzt das bisherige Jahresziel. Am unpünktlichsten war übrigens die S1. Ja, und dann kämpfen Spanien und Frankreich nach wie vor mit Waldbränden. An der französischen Atlantikküste bei Bordeaux mussten jetzt mehrere Orte und Campingplätze mit tausenden Urlaubern geräumt werden. Und auch in Spanien breiten sich die Feuer weiter aus. Bei Madrid wurden jetzt mehrere Gemeinden evakuiert. Und dann hat der HSV einen neuen Stürmer gefunden, nämlich Patson Daka vom englischen Club Leicester City. Daka ist 27 Jahre jung, kommt ablösefrei nach Hamburg und ist auch schon direkt zur Mannschaft ins Trainingslager nach Österreich gereist. HSV-Sportvorständin Krüger freut sich über den Transfer und sagt, dass Daka viel Erfahrung auf internationalem Niveau mitbringt.

0: Die Diddlmaus ist zurück. Leute, der Hype ist real. Also, das Internet der Millennials ist gerade wirklich in a chokehold. Ich sehe nur noch Stories und Reels über das Diddle-Comeback. Diese weiße Maus mit den großen Füßen, wo wir früher diese Zettel gesammelt haben und die dann auf dem Schulhof getauscht haben und sowas alles. Und Content-Creatorin Janina Nagel hat für euch die Sachen ausgecheckt und ihr ist besonders eine Sache aufgefallen.
1: Viele Dinge sind sehr ähnlich. Auf jeden Fall, der Preis hat sich verändert. Also, ich habe einen mittleren Block von damals, der hat irgendwie 3 Mark gekostet. Und jetzt habe ich einen kleinen Block mir gekauft und der kostet knapp 6 Euro, das ist schon wild.
0: Absolut, ja. Und wisst ihr, was mich am meisten ärgert? Ich habe meine ganzen Sachen von früher schon weggeschmissen. Das hätte ich so viel Geld jetzt mitmachen können. Na gut, okay. Man kann, es ist immer so, oder? Man schmeißt es weg, bevor der Hype wiederkommt und dann ärgert man sich. Oder? Es ist doch bei euch auch so. Sagt, dass es auch so ist bei euch.
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4: So Leute, endlich ist es soweit. Am Samstag startet die Pride Week 2026. 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

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Er war ein Punker und sie hat Ballett gemacht und sie haben zueinander gefunden und das ist die schönste Liebesgeschichte in einem Rocksong, die jemals verfasst wurde. Avril Lavigne, diese Zeit ist mittlerweile ja so ein krasses Meme geworden.

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1: Fast ist die Woche schon wieder rum. Wir haben nur noch einen Tag. Wunderschönsten Donnerstag wünsche ich euch. 11 Uhr haben wir es. Gleich gibt's hier die neue Nummer von Unite Us Flipside in so einer Viertelstunde. Und jetzt geht's erstmal los mit Temper City und Self-Aware. Und ich bin's Pia. Hi.

Für uns normale Menschen, sage ich jetzt mal so, ist ja Sommer schon einfach fantastisch. Meistens gutes Wetter, es sind so viele Festivals, die irgendwie stattfinden, es macht einfach Spaß. Aber für DJs muss es ja einfach noch krasser sein, weil die sind ja auch auf jedem Festival, spielen da, machen da richtig Party und werden dafür noch bezahlt. Finde ich, klingt einfach fantastisch. Jonas gibt's jetzt hier mit Flipside bei Energy, immer die besten neuen Hits.

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0: Um kurz vor 11:30 mit Finn.
8: Hello! Ja, und ab und zu kommt die Sonne raus, aktuell bei immerhin 17 Grad. Man freut sich ja auch darüber, dass es aktuell einfach nicht regnet. Ne? Das war das Erste, was irgendwie ganz schön ist. Es soll heute auch nicht regnen. Wir kriegen maximal 19 Grad und dazu so ein Mix aus Sonne und Wolken. Dann rüber auf die Straßen auf der A1 Hamburg-Bremen. Da ist zwischen Harburg und dem Maschner Kreuz wegen Löscharbeiten in beiden Richtungen die Fahrbahn gesperrt. Deswegen in Richtung Süden 5 Kilometer Stau ab dem Dreieck Norderelbe und in Richtung Norden 3 Kilometer Stau ab Hittfeld. Das Ganze wird wohl noch ein bisschen dauern, also haltet da durch. Dann gehen wir rüber auf die A7, Hamburg Richtung Hannover, 5 Kilometer Stau ab dem Dreieck Südwest und in der Gegenrichtung 4 Kilometer ab Hausbruch. Und wenn ihr jetzt noch mehr gesehen habt, dann ja, schickt mir eine WhatsApp-Nachricht rüber oder ruft durch. Die Nummer ist die 040 48 001 97 1.
0: Und jetzt alles, was für Hamburg heute wichtig ist.
8: Ja, und da ist unsere Stadt ja nicht unbedingt die fahrradfreundlichste, aber wir bemühen uns zumindest, dass das ein bisschen besser wird. Und zwar mit neuen Radwegen. In den letzten 10 Jahren sind nämlich rund 200 Kilometer neu dazugekommen und dann wurden auch nochmal 500 Kilometer Radwege erneuert. Nach Angaben der Verkehrsbehörde hat das Ganze auch richtig was gebracht. Demnach ist der Radverkehr in dieser Zeit nämlich um 42% gestiegen. Der Haverstother Weg an der Alster ist dabei die meistbefahrene Fahrradstraße hier bei uns in Hamburg. Da fahren jeden Tag nämlich durchschnittlich 10.000 Radfahrende lang. Der Fahrradclub ADFC freut sich natürlich darüber und trotzdem gehe es laut NDR-Informationen zu langsam voran. Wenn es so weitergeht, dann wäre man erst in 10 bis 20 Jahren wirklich eine fahrradfreundliche Stadt. Sie fordern deswegen deutlich mehr Tempo beim Ausbau der Radwege. Ja, und nach dem Rücktritt von Jens Spahn steht jetzt auch fest, wer der Nachfolger wird. Und das ist Thorsten Frey. Der enge Vertraute von Bundeskanzler Friedrich Merz soll die CDU und CSU-Abgeordneten im Bundestag jetzt also als neuer Fraktionschef führen und wird dann nächste Woche auch offiziell gewählt werden. Wer Freys bisherigen Posten als Kanzleramtschef übernimmt, das ist noch offen. Und gestern gab es die feierliche Eröffnung und heute geht es dann auch mit den Wettkämpfen los. Und zwar bei den Finals in Hannover. Bis Sonntag werden in 24 Sportarten über 140 deutsche Meistertitel vergeben. Viele Wettbewerbe kann man sich vor Ort kostenlos angucken und ansonsten übertragen auch die ARD und das ZDF das Event.

0: Achtung, der Storch kommt und zwar öfter als ihr denkt. Ja, der Naturschutzbund NABU hat nämlich herausgefunden, in Deutschland gibt es so viele Weißstörche wie noch nie. Erstmal richtig gute Nachricht, knapp 15.000 brütende Storchenpaare gibt es aktuell in der ganzen Republik und das ist ein neuer Rekord. Hier mal der Vergleich, in den 80ern waren es nicht mal 3.000, also richtig gut. Der Grund natürlich Naturschutz, wieder vernässte Moore, passende Wiesen und auch die Störche selbst haben sich eben angepasst. Sie fliegen nicht mehr bis nach Afrika, sondern ganz viele von denen machen inzwischen eben in Spanien halt, das ist auf jeden Fall ja auch viel, viel näher. Also Augen auf und nach Störchen schauen. Die Chancen standen noch nie so gut, dass ihr welche seht. Und ich finde, wenn man Störche sieht, dann ist das irgendwie wirklich auch krass. Das sind irgendwie krasse Vögel. Die nächsten Good News, die kriegt ihr hier auf jeden Fall morgen früh wieder bei NRJ am Morgen.
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Wenn Taylor Swift jemanden feiert, dann finde ich, ist es auf jeden Fall immer ein ganz gutes Zeichen. Und dann muss der Mensch einfach krass talentiert sein, weil sonst würde sie ihn eben nicht feiern. Und Taylor Swift feiert Somber, ganz zu Recht. Er ist einfach krass, gerade mal 21 Jahre alt, hat eine Ausstrahlung, als würde er das irgendwie wirklich schon seit Jahrzehnten machen. Ich feiere den wirklich ganz, ganz doll. Somber mit My Body Isn't Ready gibt's jetzt hier bei Energy für euch.

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1: Leute, noch einen Tag, dann haben wir es wieder geschafft. Dann ist endlich Wochenende. Wunderschönsten Donnerstag wünsche ich euch. 12 Uhr haben wir es. Happy Mittag. Gleich gibt es hier die neue Nummer von Peggy Gou. Und jetzt geht's erstmal los mit Bibi Rexha und New Religion auf Energy. Und ich bin's Pia. Hi.

Ich bin nur beim Angucken des Instagram-Profils von Peggy Gou schon erschöpft. Die ist echt überall. Also ich habe das Gefühl, alle 12 Stunden ändert die schon die Stadt, in der sie ist. Das ist wirklich krass. Mega erfolgreiche DJ, macht richtig coole Musik. Peggy Gou mit A Woman jetzt hier auf Energy immer.

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5: Um kurz vor 12:30 mit Finn.
6: Hallo, ja, und da ist es den einen zu warm, den anderen zu kalt. Irgendwie kam gerade meine Kollegin Emily hier rein ins Studio und meinte, oh, ich schwitze, es ist viel zu warm. Ich bin hier irgendwie in kurzer Hose und T-Shirt unterwegs. Das war sehr optimistisch, denn wir haben aktuell nur 18 Grad. Also so warm ist es jetzt nicht. Die Sonne guckt ab und zu mal raus, dazu ganz schön windig. Und das geht heute den ganzen Tag noch so weiter. Morgen kriegen wir bis zu 20 Grad. Der Samstag, der wird ein bisschen schöner und auch wärmer. Da kriegen wir Temperaturen von bis zu 26 Grad. Aber am Sonntag soll es dann auch schon wieder regnerischer und ein bisschen kühler werden. Dann geht's rüber auf die Straßen. Meine Güte, was ist denn hier los an so einem entspannten Donnerstag eigentlich? Vorsicht in beiden Richtungen erstmal auf der A1. Hamburg-Bremen, zwischen Stüllhorn und Harburg laufen Personen. Vorsicht in beiden Richtungen auf der A1, Hamburg-Bremen, zwischen Stüllhorn und Harburg, da sind Personen auf der Fahrbahn. Und dann auch nochmal Vorsicht auf der A7, Flensburg Richtung Hamburg, zwischen dem Dreieck Nordwest und Stellingen steht ein kaputtes Auto. So, dann haben wir das schon mal durch, jetzt geht's weiter mit den Staus. Die A1, Hamburg Richtung Bremen, die ist zwischen Harburg und dem Maschener Kreuz wegen Löscharbeiten nach wie vor gesperrt. Deswegen in Richtung Süden mittlerweile 9 Kilometer Stau ab Südost und die A1 in Richtung Norden ist nach der beidseitigen Sperrung wieder befahrbar. Das ist doch mal gut. Aber auf der Ausweichroute staut es sich auch. Also in der Ecke plant da ein bisschen mehr Zeit ein. Dann geht's weiter mit der A7, Hamburg Richtung Hannover. Da steht ihr 7 Kilometer ab dem Dreieck Südwest. Dann A7 Flensburg Richtung Hamburg, 6 Kilometer Stau ab dem Dreieck Nordwest und A7 Hannover Richtung Flensburg, 4 Kilometer Stau ab Hausbruch. Meine Güte, nochmal. Da, wo es geht, euch eine gute Fahrt, haltet durch. Und wenn ihr noch mehr gesehen habt, dann schickt mir eine WhatsApp-Nachricht rüber oder ruft kurz durch. Die Nummer ist die 040 48 001 97 1.
5: Und jetzt alles, was wir in Hamburg heute wissen müssen.
6: Ja, und da kann man sich nicht immer unbedingt auf die S-Bahn verlassen. Im ersten halben Jahr war sie nämlich unpünktlicher unterwegs als noch im letzten Jahr. Nur knapp 94% der Züge kamen pünktlich an. Und pünktlich heißt in diesem Fall, dass sie weniger als 3 Minuten zu spät waren. Dazu kommt noch, dass jede 25. S-Bahn komplett ausgefallen ist. Die Zahlen hat der HVV jetzt veröffentlicht. Laut Bahn lag das vor allem an dem langen Winter und an Signal- und Stellwerksstörungen. Damit verfehlt sie zumindest mal bis jetzt das bisherige Jahresziel. Am unpünktlichsten war übrigens die S1. Ja, und dann kämpfen Spanien und Frankreich nach wie vor mit Waldbränden. An der französischen Atlantikküste bei Bordeaux mussten jetzt mehrere Orte und Campingplätze mit tausenden Urlaubern geräumt werden. Und auch in Spanien breiten sich die Feuer weiter aus. Bei Madrid wurden jetzt mehrere Gemeinden evakuiert. Und dann hat der HSV einen neuen Stürmer gefunden, nämlich Patson Daka vom englischen Club Leicester City. Daka ist 27 Jahre jung, kommt ablösefrei nach Hamburg und ist auch schon direkt zur Mannschaft ins Trainingslager nach Österreich gereist. HSV-Sportvorständin Krüger freut sich über den Transfer und sagt, dass Daka viel Erfahrung auf internationalem Niveau mitbringt.

0: dass man hier überhaupt nachdenken muss oder diskutieren muss. Ich weiß nicht warum, denn es gibt wirklich nur eine richtige Antwort. Energy Sun, immer die besten neuen Hits mit mir, Pia. James Corden, der früher die Late-Night-Show moderiert hat, hat die letzten Wochen die WM begleitet und hatte da immer unterschiedliche Gäste auch bei sich. Und da gab es irgendwann mal das Thema, wie man denn die Harrys ranken würde. Harry Styles, Harry Potter, Prince Harry und Harry Kane, den Fußballer. Und es gibt natürlich nur eine richtige Antwort und das ist natürlich Harry Styles auf Nummer 1. Dann war Prince Harry bei ihm in der Show und dann sollte er mal die Harrys ranken und das hat er gemacht.
1: Harry Styles.
2: Styles at one. Great shouts.
1: Harry Kane.
2: Kane at two.
1: Wow.
2: Third equal.
1: The Potter and the...
2: You're going Potter and Prince, yep, in a split for third.
1: Yep. And we'll have a Quidditch off.
0: Ja, also Harry Styles hat er auf Nummer 1 gepackt, dann Harry Kane und Potter und sich selber gleich den Platz 3 geteilt. Bei mir wäre es ein bisschen anders, natürlich Harry Styles auf Nummer 1, dann ganz viel Pause, dann Prince Harry, dann glaube ich Harry Kane und dann Harry Potter. Ich habe Harry Potter halt nie geguckt. Wie wäre es denn bei euch? Schreibt uns das doch gerne mal bei Instagram energy_de.
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Mit gerade mal 13 Jahren hat sie einfach ihr Debütalbum veröffentlicht. Das ist so krass. Die Sängerin JoJo ist mittlerweile 20 Jahre im Musikbusiness und immer noch mega jung, weil das bedeutet, sie ist 33. Also das ist wirklich krass. Jetzt gibt's hier einen richtig chilligen Vibe. Auf den Donnerstag passt das doch ganz gut. JoJo mit Too Little Too Late jetzt hier bei Energy.

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2: Das Wochenende ist quasi schon da. Also einmal aufstehen noch, dann haben wir es schon wieder geschafft. Wunderschönsten Donnerstag wünsche ich euch. 13 Uhr haben wir jetzt. Gleich gibt's die neue Nummer von Milo in so einer Viertelstunde. Und jetzt geht's erstmal los mit den Jungs von OneRepublic und Need Your Love. Und ich bin's Pia. Hi.

Er beschreibt sich und seine Gitarre wie ein alter Kumpel. Manchmal gehen die Wege eben kurz mal auseinander, aber dann führen sie immer wieder zurück zusammen. Das sagt Milo über seine Gitarre. Und er ist einfach auch am besten, wenn er an der Gitarre steht. Milo gibt's jetzt hier mit Forever Young bei Energy immer die besten neuen Hits.

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8: Gleich hat 2, das Update hat 5 für uns.
9: Ja, so ab und zu ist die Sonne dann mit dabei. Hello, hello. Aktuell trotzdem nicht wirklich warm draußen, muss man sagen. Wir haben 19 Grad und dazu gibt's halt so einen Mix aus Sonne und Wolken. Regnen soll's heute aber nicht. Morgen macht die Sonne mal wieder eine Pause. Da sehen wir sie eigentlich gar nicht. Da kriegen wir 20 Grad am Samstag. Da soll's wieder ein bisschen schöner und auch wärmer werden. Dann rüber auf die Straßen. Nehmt am besten einen Notizblock dazu. Es ist nämlich einiges los. Vorsicht erstmal auf der A24. Hamburg Richtung Berlin. Zwischen Horn und Jenfeld gab es einen Unfall. Und dann machen wir weiter mit den Staus. Die A1 Hamburg Richtung Bremen ist nämlich zwischen Harburg und dem Maschener Kreuz wegen Löscharbeiten gesperrt. Deswegen in Richtung Süden 9 Kilometer Stau ab Hamburg Südost. Die A1 in Richtung Norden ist nach der beidseitigen Sperrung wieder befahrbar. Das ist schon mal gut. Trotzdem nach wie vor 5 Kilometer Stau ab dem Maschener Kreuz. Dann gehen wir rüber auf die A7 Flensburg Richtung Hamburg. Da steht ihr 6 Kilometer ab Schnelsen. A7 Hamburg Richtung Hannover, 5 Kilometer Stau ab dem Dreieck Südwest und A7 Hannover Richtung Flensburg, 4 Kilometer Stau ab Hausbruch. Meine Güte nochmal, da ist echt einiges los. Wenn ihr noch mehr gesehen habt, dann schickt mir eine WhatsApp-Nachricht rüber oder ruft an die Nummer 040 48 001 971.
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9: Ja, und da ist unsere Stadt ja nicht unbedingt die fahrradfreundlichste, aber wir bemühen uns zumindest, dass das ein bisschen besser wird. Und zwar mit neuen Radwegen. In den letzten 10 Jahren sind nämlich rund 200 Kilometer neu dazugekommen und dann wurden auch nochmal 500 Kilometer Radwege erneuert. Nach Angaben der Verkehrsbehörde hat das Ganze auch richtig was gebracht. Demnach ist der Radverkehr in dieser Zeit nämlich um 42% gestiegen. Der Haverstother Weg an der Alster ist dabei die meistbefahrene Fahrradstraße hier bei uns in Hamburg. Da fahren jeden Tag nämlich durchschnittlich 10.000 Radfahrende lang. Der Fahrradclub ADFC freut sich natürlich darüber und trotzdem gehe es laut NDR-Informationen zu langsam voran. Wenn es so weitergeht, dann wäre man erst in 10 bis 20 Jahren wirklich eine fahrradfreundliche Stadt. Sie fordern deswegen deutlich mehr Tempo beim Ausbau der Radwege. Ja, und nach dem Rücktritt von Jens Spahn steht jetzt auch fest, wer der Nachfolger wird. Und das ist Thorsten Frei. Der enge Vertraute von Bundeskanzler Friedrich Merz soll die CDU und CSU-Abgeordneten im Bundestag jetzt also als neuer Fraktionschef führen und wird dann nächste Woche auch offiziell gewählt werden. Wer Freis bisherigen Posten als Kanzleramtschef übernimmt, das ist noch offen. Und gestern gab es die feierliche Eröffnung und heute geht's dann auch mit den Wettkämpfen los. Und zwar bei den Finals in Hannover. Bis Sonntag werden in 24 Sportarten über 140 deutsche Meistertitel vergeben. Viele Wettbewerbe kann man sich vor Ort kostenlos angucken und ansonsten übertragen auch die ARD und das ZDF das Event.

0: da ist die einfach nach 10 Jahren Pause wieder zusammen mit ihrem Ex. Das ist doch wirklich krass. Ariana Grande und Ricky Alvarez haben das letzte Mal gedatet 2015 bis 2016 und jetzt sind sie wieder ein Paar. Irgendwie ja auch ganz süß. Und wenn sie dafür die richtige Playlist brauchen, dann habe ich was für die.
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0: Der passt ja die Woche so perfekt zu Ari. Und zwar ist es unser Energy Love Stream und der klingt so.

0: natürlich Bruno Mars. Ach, wie schön. Ich glaube, genau das fühlt alles gerade Ariana Grande. Das passt so richtig perfekt. Wenn ihr auch Bock drauf habt, den gibt's bei uns in der Energy App. Da gibt's auch über 40 weitere Webstreams. Da ist auf jeden Fall für jeden von euch was dabei.
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beiden Fastboy-Brüder jemals eine Autobiografie schreiben würden, dann würde diese den Titel Two Heads Are Better Than One tragen. Finde ich, passt einfach perfekt. Ist vielleicht auch ein bisschen cheesy, aber irgendwie passt das zu den beiden und die sind irgendwie so cool. Ich mag die echt richtig gerne. Fastboy mit Beautiful Life gibt's jetzt hier für euch bei Energy. 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
1: Es ist einfach schon wieder Donnerstag, ist einfach auch perfekt, weil Wochenende ist dann bald. Wir haben es genau 14 Uhr und gleich gibt's hier die neue Single von Gracie Abrams, Hit the Wall, in so einer Viertelstunde. Und jetzt geht's los mit Kygo, Khalid und Griffin, Save My Love. Und ich bin's Pia, hi.

Leute, ich kann es euch immer nur wieder empfehlen. Das neue Album von Gracie Abrams, A Daughter from Hell, ist seit einer Woche draußen und ihr müsst es euch unbedingt anhören. Selbst das Rolling Stone Magazin hat gesagt, es ist das beste Album, was sie bis jetzt gemacht hat. Und das sehe ich genauso. Die Texte sind einfach so, so schön. Die kann so toll schreiben. Gracie Abrams mit ihrer Single vom Album Hit the Wall gibt's jetzt hier bei Energy immer.

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5: Gleich 14:30 Uhr, das Update hat Finn.
6: Hello, ja, ab und zu ist die Sonne mit dabei. Das ist heute so ein Wechsel aus Sonne und Wolken. Regnen soll es aber nicht. Dazu ist es auch ganz schön windig und das bei aktuell und auch maximal 18 bis 19 Grad. Dann geht's rüber auf die Straßen. Vorsicht da erstmal auf der A1 schon wieder Hamburg Richtung Bremen. Zwischen Harburg und dem Aschener Kreuz steht ein kaputter PKW. Und dann sieht's mittlerweile ein bisschen besser aus. Da war ja einiges los auf der A1. Mittlerweile wieder soweit alles frei. Dann gehen wir rüber auf die A7. Da ist aber noch eine Menge los. Wir starten auf der A7 Flensburg Richtung Hamburg. Da steht ihr 6 Kilometer ab Schnelsen. Dann A7 Hamburg Richtung Hannover. 5 Kilometer Stau ab dem Dreieck Südwest. Und A7 Hannover Richtung Flensburg. 4 Kilometer Stau ab Hausbruch. Und für noch mehr Meldungen gerne kurz eine WhatsApp-Nachricht drüber schreiben oder durchrufen. Die Nummer 040 48 001 97 1.
5: Und jetzt alles, was wir in Hamburg heute wissen müssen.
6: Ja, und da kann man sich nicht immer unbedingt auf die S-Bahn verlassen. Im ersten halben Jahr war sie nämlich unpünktlicher unterwegs als noch im letzten Jahr. Nur knapp 94% der Züge kamen pünktlich an. Und pünktlich heißt in diesem Fall, dass sie weniger als 3 Minuten zu spät waren. Dazu kommt noch, dass jede 25. S-Bahn komplett ausgefallen ist. Die Zahlen hat der HVV jetzt veröffentlicht. Laut Bahn lag das vor allem an dem langen Winter und an Signal- und Stellwerksstörungen. Damit verfehlt sie zumindest mal bis jetzt das bisherige Jahresziel. Am unpünktlichsten war übrigens die S1. Ja, und dann kämpfen Spanien und Frankreich nach wie vor mit Waldbränden. An der französischen Atlantikküste bei Bordeaux mussten jetzt mehrere Orte und Campingplätze mit tausenden Urlaubern geräumt werden. Und auch in Spanien breiten sich die Feuer weiter aus. Bei Madrid wurden jetzt mehrere Gemeinden evakuiert. Und dann hat der HSV einen neuen Stürmer gefunden, nämlich Patson Daka vom englischen Club Leicester City. Daka ist 27 Jahre jung, kommt ablösefrei nach Hamburg und ist auch schon direkt zur Mannschaft ins Trainingslager nach Österreich gereist. HSV-Sportvorständin Krüger freut sich über den Transfer und sagt, dass Daka viel Erfahrung auf internationalem Niveau mitbringt.

0: 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Braucht es hier wirklich einen fünften Teil?
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0: Paul ist unser Kollege, er ist aber auch Influencer und vor allen Dingen Film- und Serienexperte. Und Paul, seit über 30 Jahren gehören Woody, Buzz und Co. zu den bekanntesten Animationsfiguren überhaupt. Und eigentlich wurde ihre Geschichte schon mehrmals für beendet erklärt. Jetzt sind die Spielzeuge trotzdem wieder zurück. Paul, braucht es wirklich noch einen fünften Teil von Toy Story?
2: Ich würde sagen, ja. Vor allem, weil Pixar diesmal eine ziemlich passende neue Idee gefunden hat. Die größte Konkurrenz für Woody, Buzz und die anderen ist nämlich kein anderes Spielzeug mehr, sondern die Technik. Mit Lilypad zieht ein froschförmiges Tablet in Bonnies Kinderzimmer ein und plötzlich stellt sich die Frage, was passiert eigentlich mit klassischem Spielzeug, wenn Kinder lieber auf einen Bildschirm schauen? Dazu bringt der Film auch Woody und Buzz wieder zusammen, nachdem ihre Wege sich am Ende von Teil 4 eigentlich getrennt hatten. Und genau diese Mischung funktioniert. Man bekommt die bekannten Figuren und viel Nostalgie, aber gleichzeitig ein Thema, das ziemlich gut in die heutige Zeit passt. Toy Story 5 schafft es damit nach über 30 Jahren tatsächlich nochmal eine neue Geschichte für die Spielzeuge zu finden. Humorvoll, emotional und wahrscheinlich wieder mit mindestens einer Szene, bei der Erwachsene mehr weinen als die Kinder. Und genau deswegen ist Toy Story 5 auch meine Empfehlung für diese Woche.
0: Ich habe den Film schon gesehen, da ich in Amerika gerade war. Und ich kann euch sagen, das stimmt. Erwachsene haben geweint und er ist wirklich fantastisch. Eine absolute Empfehlung von mir. Und danke dir, Paul.
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der Song hat auf jeden Fall eine sehr, sehr schöne Message. Amy McDonald hat in einem Interview verraten, dass es in diesem Song eben darum geht, man selbst zu sein und sich nicht zu verstellen, nicht vorzutäuschen, irgendjemand anderes zu sein, sondern einfach man selbst zu sein. Und dann findet man auf jeden Fall auch das, was man möchte im Leben. Finde ich eine sehr schöne Message. Amy McDonald mit Mr. Rock'n'Roll gibt es jetzt hier bei Energy.

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1: Und happy Donnerstag, hier ist Emily am Start. Das ist euer Energy-Nachmittag, gleich mit neuer Musik von The Bowser. Jetzt gibt's Olivia Dean.

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Weiter geht's bei Energy mit The Bowser. Ja, eigentlich wollten die Jungs nur für Musik für norwegische Schülerpartys schreiben. Dann haben sie gemerkt, okay, es läuft gerade echt gut bei uns. Lass mal einfach unsere Musik rausbringen. Ja, und jetzt sind sie internationale Stars. Wir hören sie mit The Magnetic. Immer die besten neuen Hits.

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0: Es ist 15.25 Uhr.
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0: Wir haben aktuell 19 Grad in Hamburg, dazu ein Mix aus Sonne und Wolken und außerdem ist es noch ein bisschen windig. Viel verändern wird sich aber heute nicht mehr, es bleibt ziemlich angenehm, überwiegend trocken und bei Temperaturen um die 20 Grad. Wir gehen rüber auf die Straßen. Die A1 Hamburg Richtung Bremen ist zwischen Harburg und Maschner Kreuz wegen Bergungsarbeiten bis voraussichtlich 20 Uhr heute gesperrt und dadurch in Richtung Süden 9 Kilometer Stau ab Hamburg Südost. Dann rüber auf die A7, Flensburg Richtung Hamburg. Da steht ihr 8 Kilometer im Stau ab Schnelsen. Und auf der A7 Hamburg Richtung Hannover steht ihr 5 Kilometer ab dem Dreieck Südwest. Wenn ihr noch was gesehen habt, dann schickt mir gerne eine WhatsApp oder ruft auch an. 040 48 001 971 ist unsere Nummer. Kommt gut und sicher ans Ziel. Dann geht's rüber zu Finn.
12: Hallo.
0: Hallo. Du bringst uns einmal auf den neuesten Stand, was in Hamburg so abgeht. Und da startet morgen der Sommerdom bei uns.
12: Genau, diesmal sogar länger als sonst. Zum ersten Mal überhaupt geht der Dom nämlich nicht nur 4, sondern ganze 5 Wochen. Mit dabei sind mehr als 250 Schausteller, ein neues Fahrgeschäft, nämlich den Hypnotizer und 4 Feuerwerke. Ob sich preislich was verändert hat, das hat uns der Domreferatsleiter Michael Jenke gesagt.
13: Aktuell sieht es tatsächlich danach aus, als wenn die Preise auf dem Dom stabil bleiben können. Deswegen sind wir besonders froh, dass zum Beispiel gerade unsere neue Fahrgeschäftsneuheit Hypnotizer für 5 Euro fährt und nicht etwa, wie man das aus anderen Veranstaltungen kennt, schon zweistellig.
12: Kann man sich also schön mal eine Runde gönnen, wer das mag. Ich kann das ja gar nicht ab, leider.
0: Ja,
12: also
0: nicht gerne. Mehr. Früher schon, jetzt nicht
12: Go
0: mehr.
12: Go for it. Ja. Der Sommerdom, der startet dann morgen um 15 Uhr und geht bis zum 30. August. Ja, und dann wird es an diesem Wochenende deutschlandweit besonders voll auf den Straßen, denn fast überall in Deutschland und auch in unseren Nachbarländern wie Österreich, Polen und Dänemark sind jetzt Sommerferien.

0: Ja, der ADAC, der rechnet deswegen mit einem der staureichsten Wochenenden des Sommers. Dazu kommen dann auch noch rund 1000 Baustellen in ganz Deutschland. Das ist komplett verrückt. Wenn ihr flexibel sein solltet, dann empfiehlt der ADAC am besten zu den Randzeiten zu fahren. Also nicht unbedingt am Freitag und Sonntag Nachmittag und Samstag Vormittag. Und dann kriegen wir schon wieder ein neues Musical bei uns in Hamburg, nämlich Tina, das Tina Turner Musical. Im nächsten Frühjahr soll es losgehen, und zwar als Nachfolge von Zurück in die Zukunft im Stage Operettenhaus. Bei dem Musical geht es natürlich um das Leben von Tina Turner mit ganz vielen Hits von ihr. Der Vorverkauf, der soll dann auch bald starten, und die Castings für die neue Produktion, die laufen auch schon.
1: Das ist so cool. Ich freue mich.
0: Ist schon geil mit Musicals hier bei uns in Hamburg.
1: Ja.
0: Ich mag das ja auch gerne.
1: Es ist jedes Mal so ein Highlight.
0: Ja,
1: ich freue mich schon sehr. Hier geht's jetzt weiter mit Leonie und Callum Scott.

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1: Energy läuft bei euch mit mir, Emily, immer die besten neuen Hits. Und ich bin gerade total in meiner Lese-Era. Ja, vor allem lese ich total gerne Romance-Bücher. Alles, was kitschig, romantisch, ein bisschen spicy ist, ey, ich bin dabei. Und falls ihr noch ein bisschen Lesestoff sucht, habe ich hier mal meine absoluten Empfehlungen für euch rausgesucht. Ihr kennt ja bestimmt alle die Serie Off Campus. Die basiert nämlich auf einer ganz, ganz tollen Buchreihe. Der erste Band heißt The Deal und ist wirklich eine 10 von 10 Eishockey-Romanze. Müsst ihr auf jeden Fall lesen. Wir bleiben beim Eishockey. Wer die Serie Heated Rivalry auch gefeiert hat, sollte unbedingt das Buch auch noch lesen. Es ist eine richtig schöne queere Love Story. Und das letzte Buch, das ich jetzt gelesen habe, heißt The Spanish Love Deception. Oh, hab ich geliebt. Ist wirklich so eine klassische Enemies to Lovers Romanze. Habe ich wirklich verschlungen. Perfekt für den Sommer auch gemacht. Müsst ihr unbedingt lesen. Und weil wir gerade sowieso im Love-Modus sind, habe ich direkt den passenden Soundtrack für euch.
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1: Das hier ist der Energy Love Stream.

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Energy ist an mit mir, Emily. Und ich gucke ja seit Wochen jeden Tag auf den Instagram-Kanal von Energy Star Austies. Man könnte denken, ich stalk sie. Aber nein, ich warte einfach nur drauf, dass sie endlich ihr Baby zeigt. Sie ist ja hochschwanger. Wir freuen uns total für sie. Bevor das Baby aber kommt, hören wir jetzt ihre aktuelle Single, The Art of Letting Go. Immer die besten neuen Hits.

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1: Und da habe ich gleich brandneue Musik von einem Newcomer aus England. Gibt's in ungefähr 10 Minuten. Vorher hören wir Just mit Turn the Lights Off.

Ja, und jetzt kommt ein Rising Newcomer hier bei uns. Jack Dean. Der 26-Jährige kommt aus Somerset, England. Zu Beginn seiner Karriere hat er Remakes von Songs gemacht und eigene Melodien eingebaut. Jetzt macht er aber auch seine eigene Musik. Wir hören seine neueste Single, Mercy. Immer die besten neuen Hits.

Energy ist an, gleich noch Harry Styles, immer die besten neuen Hits. Was geht dieses Wochenende bei uns in Hamburg in der City? Natürlich startet die Pride Week ja am Samstag, da freuen wir uns schon alle. Energy ist ja auch Pride Week Medienpartner. Außerdem stehen noch einige Festivals an und weitere Highlights auf dem Programm. Was ihr auf gar keinen Fall verpassen solltet, verraten euch Richie und Patrick morgen früh im Wochenendcheck.

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9: Es ist 16.25 Uhr.
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9: Wir haben 19 Grad in Hamburg. Es ist ein bisschen windig, trotzdem scheint die Sonne immer mal wieder zwischen den Wolken. Ja, und viel verändert sich heute nicht. Es bleibt so und es bleibt auch vor allem trocken. Morgen, da wird es eigentlich ziemlich ähnlich bleiben. Es bleibt den ganzen Tag bewölkt. Abends zeigt sich vielleicht nochmal die Sonne und das bei maximal 20 Grad. Wir gehen rüber auf die Straßen. Die A1 Hamburg Richtung Bremen ist ja zwischen Harburg und Maschner Kreuz wegen Bergungsarbeiten bis voraussichtlich 20 Uhr heute gesperrt und dadurch ist in Richtung Süden. 9 Kilometer Stau ab Südost. Das war's auf der A1. Rüber auf die A7, Flensburg Richtung Hamburg. Da steht hier 8 Kilometer im Stau ab Schnelsen. Gegenüber auf der A7, Hamburg Richtung Hannover, steht hier 9 Kilometer ab Hausbruch. Und auf der A25 Richtung Geesthacht steht hier 4 Kilometer im Stau ab Kurslack. Wenn ihr noch was gesehen habt, dann schickt mir gerne eine WhatsApp oder ruft auch an 040 48 001 971. Das ist unsere Nummer hier bei Energy und ich wünsche euch eine gute und sichere Fahrt. Dann machen wir weiter mit Finn. Seit gut 2 Jahren ist Cannabis in Deutschland ja teilweise legal und Forschende vom UKE haben jetzt untersucht, welche Auswirkungen das bisher hatte.
10: Ja, und zwar haben sie festgestellt, dass das durchaus Auswirkungen hatte. Denn seit der Teillegalisierung landen deutlich mehr Menschen im Krankenhaus, nachdem sie Cannabis konsumiert haben. Und es mussten auch sehr viel mehr Leute mit einer Psychose behandelt werden, die durch Cannabis ausgelöst wurde. Diese Zahlen sind für die Forschenden aber tatsächlich überraschend, weil die Zahl der Kiffer kaum gestiegen ist. Ein möglicher Grund ist laut der Studie, dass das vielleicht in dem Cannabis liegt, das man aus Apotheken bekommt. Das ist nämlich besonders stark. Immerhin, mehr Behandlungen wegen einer Cannabis-Abhängigkeit hat die Studie nicht festgestellt. Ja, und dann muss Google jetzt eine ganze Menge Geld zahlen, denn die EU-Kommission verhängt gegen den Konzern eine saftige Geldstrafe von insgesamt 890 Millionen Euro. Google wird vorgeworfen, in der Suchmaschine eigene Angebote zu bevorzugen. Und das ist noch nicht alles, auch im Google Play Store soll der Konzern andere Anbieter benachteiligt haben. Die konnten nämlich ihre Kunden laut EU nicht frei auf günstigere Angebote außerhalb des Stores aufmerksam machen. Google weist die Vorwürfe erstmal zurück und kritisiert die Entscheidung der EU. Und seit Wochen reden wir ja über Jürgen Klopp als möglichen neuen Bundestrainer. Und morgen soll der dann wohl auch endlich als neuer Bundestrainer vorgestellt werden. Der DFB hat nämlich für morgen Vormittag zu einer Pressekonferenz eingeladen. In der Einladung wird zwar kein konkreter Anlass genannt, aber den kann man sich natürlich denken.
9: Danke dir, Finn. Ja, wir feiern heute zwei ganz besondere Mäuse, Tom und Bill Kaulitz. Kaulitz und Kaulitz Staffel 3 ist heute rausgekommen. Und deswegen spielen wir mal ein kleines Spielchen nach Dua Lipa. Jetzt gibt's erstmal Harry Styles mit American Girls.

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1: Energy Log für euch. Immer die besten neuen Hits. Ja, und heute können wir ab sofort endlich die dritte Staffel von Kaulitz und Kaulitz bei Netflix schauen. Ich freue mich schon. Ich weiß, was ich heute Abend mache. Praktikantin Alisa ist auch mit im Studio.
2: Hallo.
1: Wir haben nämlich ein kleines Spiel, was wir spielen wollen. Und zwar, wer hat es gesagt? Tom oder Bill? Du hast jetzt drei Zitate für mich und
2: genau.
1: Ich muss erraten, wer es war. Tom oder Bill Kaulitz.
2: Ich bin gespannt, ob
1: ja.
2: du das errätst.
1: Ich auch.
2: Legen wir mal los. Zitat Nummer 1. Ich muss schon sagen, wenn ich jetzt wieder in Hamburg bin, dann kommen schon Erinnerungen hoch. Irgendwie hat die Stadt einen besonderen Platz in meinem Herzen.
1: Hm. Ich weiß, dass beide Hamburg sehr, sehr mögen.
2: Mhm.
1: Also, aber oh, das könnte von beiden kommen. Das klingt wie Bill, aber auch wie Tom. Aber ich sage, es war Tom.
2: Das ist leider falsch. Es war Bill!
1: Nein! Oh mein Gott, Kacke! Okay,
2: nächstes Mal. Okay, Versuch Nummer 2. Zitat. Ich habe natürlich gehofft, vielleicht geht die ein oder andere Falte mal weg, aber es sind alle da. Also sehen sie genau aus wie wir. Das ist in Bezug zu den Wachsfiguren, die sie gemacht haben.
1: Ah, okay. Ja, das klingt nach Bill. Das klingt, ja, ich bin safe. Das ist safe, Bill.
2: Es war Tom.
1: Nein! Oh mein Gott, ich kenne ja gar nicht die Mäuse.
2: Ich habe mich auch gewundert, aber
1: was?
2: Es war Tom, ja.
1: Okay,
2: mhm.
1: Hast mich getrickst. Okay, jetzt muss ich es aber hinkriegen.
2: Okay, the party has arrived.
1: Das war Bill.
2: Yes.
1: The party has arrived. Iconic, wie iconic kann man sein?
2: Ja, voll.
1: Ja, ab sofort Kaulitz und Kaulitz Staffel 3. Wir freuen uns auf die Mäuse, oder? Ich freue mich, das wird toll.
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Weiter geht's bei Energy mit Kobi Kayat. Die hat schon zweimal bei American Idol mitgemacht. Leider ohne Erfolg, aber erst dann auf ihrer Plattform MySpace, also auf ihrer Seite, ging dann ihre Mucke richtig, richtig durch die Decke. Und zwar mit diesem Song hier. Falling for You gibt's

0: gleich 17 Uhr.
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0: Endlich Feierabend und auf eurem Weg nach Hause habe ich natürlich hier brandneue Musik am Start, gleich noch von Ray Dalton. Jetzt gibt's Temper City.

Wir kennen doch alle diesen Song hier. Hold Us von Macklemore und Ray Dalton. Damit wurde auch Ray Dalton weltweit bekannt. Mittlerweile macht er aber auch Solomusik, ist super erfolgreich. Wir hören seine aktuelle Single Go That High bei Energy. 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
0: Gleich ab 6.
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0: Wir haben mittlerweile 19 Grad in Hamburg. Es ist ein bisschen windig. Die Sonne, die scheint aber noch zwischen den Wolken. Und es ist trocken. So bleibt es jetzt auch am Abend. Morgen, da bleibt es ziemlich bewölkt. 20 Grad bekommen wir maximal. Am Abend könnte sich noch ein bisschen die Sonne zeigen. Und es soll auch trocken bleiben. Rüber auf die Straßen, auf der A1 Bremen Richtung Lübeck, steht ihr 6 Kilometer im Stau ab dem Maschner Kreuz. Und die A1 Hamburg Richtung Bremen ist ja auch zwischen Harburg und Maschner Kreuz wegen Bergungsarbeiten immer noch gesperrt, voraussichtlich bis 20 Uhr. Und dadurch staut es sich in Richtung Süden 9 Kilometer ab Hamburg Südost. Auch auf den Ausweichstrecken staut es sich noch ein bisschen. Wir gehen rüber auf die A7, Flensburg Richtung Hamburg. Da steht ihr mittlerweile 10 Kilometer im Stau ab Schnelsen Nord. Gegenüber auf der A7, Hamburg Richtung Hannover, sind es 9 Kilometer ab Heimfeld. Und auf der A25 Richtung Geesthacht steht ihr 4 Kilometer im Stau ab Kurslack. Wenn ihr noch was gesehen habt auf eurem Weg nach Hause, könnt ihr mir gerne eine WhatsApp schreiben oder auch direkt anrufen. Unsere Nummer ist die 040 48 001 971. Ich wünsche euch eine gute und sichere Fahrt. Wir gehen rüber zu Finn. Du bringst uns einmal auf den neuesten Stand, was in Hamburg so abgeht. Und da startet morgen der Sommerdom bei uns.
14: Genau, diesmal sogar länger als sonst. Zum ersten Mal überhaupt geht der Dom nämlich nicht nur 4, sondern ganze 5 Wochen. Mit dabei sind mehr als 250 Schausteller, ein neues Fahrgeschäft, nämlich den Hypnotizer und 4 Feuerwerke. Ob sich preislich was verändert hat, das hat uns der Domreferatsleiter Michael Jenke gesagt.
15: Aktuell sieht es tatsächlich danach aus, als wenn die Preise auf dem Dom stabil bleiben können. Deswegen sind wir besonders froh, dass zum Beispiel gerade unsere neue Fahrgeschäftsneuheit Hypnotizer für 5 Euro fährt und nicht etwa, wie man das aus anderen Veranstaltungen kennt, schon zweistellig.
14: Der Sommerdom startet dann morgen um 15 Uhr und geht bis zum 30. August. Ja, und dann wird es an diesem Wochenende deutschlandweit besonders voll auf den Straßen. Denn fast überall in Deutschland und auch in unseren Nachbarländern wie Österreich, Polen und Dänemark sind jetzt Sommerferien. Der ADAC rechnet deswegen mit einem der staureichsten Wochenenden des Sommers. Dazu kommen dann noch rund 1000 Baustellen. Wenn ihr flexibel sein solltet, dann empfiehlt der ADAC am besten zu den Randzeiten zu fahren, also nicht unbedingt am Freitag und Sonntagnachmittag und Samstagvormittag. Und dann kriegen wir schon wieder ein neues Musical bei uns in Hamburg, nämlich Tina, das Tina Turner Musical.

0: Im nächsten Frühjahr soll es losgehen, und zwar als Nachfolge von Zurück in die Zukunft im Stage Operettenhaus. Bei dem Musical geht es natürlich um das Leben von Tina Turner mit ganz vielen Hits von ihr. Der Vorverkauf, der soll dann auch schon bald starten, und die Castings für die neue Produktion, die laufen auch schon.
1: Dankeschön, Finn. Ich freue mich auch schon sehr. Und jetzt die nächste Person, die wir hier gleich spielen. Über die Person hätte ich auch gerne ein Musical. Taylor Swift hören wir jetzt mit Elizabeth Taylor. 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
1: Energy ist an und heute feiern wir Jubiläum. Ja, vor 16 Jahren wurde One Direction einfach gegründet, also Happy One Direction Day. Und das nehmen wir mal zum Anlass für eine kleine Challenge. Ich versuche jetzt, 16 Fakten über die Boyband in unter 60 Sekunden aufzuzählen. Es wird ein Struggle, aber ich versuch's. Also würde ich sagen, let's go. Gegründet wurde die Band im Jahr 2010 in der britischen X-Factor-Show. Teil der Band sind Harry, Niall, Louis, Zayn und Liam. Sie sind die erste Band in der US-amerikanischen Billboard-Geschichte, deren ersten vier Alben direkt auf Platz 1 gingen. Bleiben wir bei Rekorden. Sie haben 28 Teen Choice Awards gewonnen, stellen damit einen Rekord auf. Liam und Niall teilen sich den gleichen Zweitnamen, nämlich James. One Direction war mal die Vorband für Big Time Rush. Zayn ist vor seiner Bandzeit noch nie geflogen. Alle außer Niall haben sich ein Band-Tattoo stechen lassen. In mehr als die Hälfte der Musikvideos von One Direction sitzt Louis hinterm Lenkrad. Ihr drittes Album, Midnight Memories, war global das meistverkaufte Album in 2013. Liam sagt, dass sie die erste Inspiration für den Song Midnight Memories KFC war. Harry Styles wurde mit vier Brustwarzen geboren. Liams verstecktes Talent war Beatboxing. Niall ist Linkshänder. Ihren ersten Auftritt als Band hatten sie in The Today Show mit 15.000 Fans. Und Fakt Nummer 16, ihr letzter Auftritt war im Jahr 2015. Puh, Ich hab's geschafft. Oh mein Gott, das war so anstrengend. Und jetzt zeige ich euch natürlich auch das Lied, was sie gesungen haben. Und zwar dieser Banger hier. Wow, Leute, ich habe gerade kurz keine Luft bekommen, aber ich habe es geschafft. 16 Fakten in unter 60 Sekunden. Und damit sage ich nochmal Happy One D-Day an alle, die heute feiern.
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Wir machen weiter bei Energy mit einem Sänger, den Taylor Swift, ja, the one and only Taylor Swift, die wirklich über alles liebt, Somber. Gerade mal 21 Jahre alt, hat schon so viel gute Musik gemacht. Mein persönlicher Lieblingssong. Hören wir jetzt. Super ehrlich, intim, emotional. My Body Isn't Ready gibt's jetzt bei Energy. 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

0: kurz nach 18 Uhr. Das sind eure 10 Hits am Stück.
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0: Und da gibt es brandneue Musik von You Not Us. Gibt es ungefähr 10 Minuten. Vorher machen wir weiter mit Teddy Swims und Mr. Know-It-All. Ich bin's, Emily. Moin.

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You Not Us ist wirklich überall am Start. Überall auf verschiedenen Festivals, spielen natürlich richtig cooles Remixe von Songs, die wir alle kennen und lieben, aber natürlich auch ihre eigene Musik. Hier sind sie mit Daddy DJ, das ist Flipside bei M-Energy. 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
4: Gleich ab 7.
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4: 19 Grad haben wir, dazu ist es windig, bewölkt. Die Sonne, die zeigt sich noch ein bisschen hinter den Wolken. So bleibt es jetzt auch für die nächsten paar Stunden. Ja, morgen sieht es jetzt nicht allzu schön aus. Die Sonne, die zeigt sich nicht. Es bleibt den ganzen Tag bewölkt bei maximal 20 Grad. Aber zum Glück soll es nicht regnen. So, dann ist auf den Straßen so einiges los. Vorsicht bitte auf der A7 Hannover Richtung Flensburg zwischen Waltershof und dem Elbtunnel. Da hat's gekracht, ist noch nichts abgesichert. Die A1 Hamburg Richtung Bremen ist dann zwischen Harburg und Maschner Kreuz wegen Bergungsarbeiten bis voraussichtlich 20 Uhr gesperrt. Dadurch in Richtung Süden 9 Kilometer Stau ab Hamburg Südost. Auch auf den Ausweichstrecken staut es sich. Rüber auf die A7 Flensburg Richtung Hamburg. Da steht ihr mittlerweile 6 Kilometer ab Schnelsen Nord. Dann auf der A7 Hamburg Richtung Hannover 9 Kilometer ab Heimfeld. Auf der A7 Hannover Richtung Flensburg 7 Kilometer ab dem Dreieck Südwest. Und eine Meldung habe ich noch auf der A25 Richtung Geesthacht. Da steht ihr immer noch 4 Kilometer ab Kurzlack. Wenn ihr noch was gesehen habt, dann schickt mir gerne eine WhatsApp oder ihr ruft einfach an. Unsere Nummer ist die 040 48 001 971. Ich wünsche euch eine gute und sichere Fahrt. Dann machen wir weiter mit Finn. Seit gut 2 Jahren ist Cannabis in Deutschland ja teilweise legal. Und Forschende vom UKE haben jetzt untersucht, welche Auswirkungen das bisher hatte.
5: Ja, und zwar haben sie festgestellt, dass das durchaus Auswirkungen hatte. Denn seit der Teillegalisierung landen deutlich mehr Menschen im Krankenhaus, nachdem sie Cannabis konsumiert haben. Und es mussten auch sehr viel mehr Leute mit einer Psychose behandelt werden, die durch Cannabis ausgelöst wurde. Diese Zahlen sind für die Forschenden aber tatsächlich überraschend, weil die Zahl der Kiffer kaum gestiegen ist. Ein möglicher Grund ist laut der Studie, dass das vielleicht in dem Cannabis liegt, das man aus Apotheken bekommt. Das ist nämlich besonders stark. Immerhin, mehr Behandlungen wegen einer Cannabisabhängigkeit hat die Studie nicht festgestellt. Ja, und dann muss Google jetzt eine ganze Menge Geld zahlen, denn die EU-Kommission verhängt gegen den Konzern eine saftige Geldstrafe von insgesamt 890 Millionen Euro. Google wird vorgeworfen, in der Suchmaschine eigene Angebote zu bevorzugen. Und das ist noch nicht alles, auch im Google Play Store soll der Konzern andere Anbieter benachteiligt haben. Die konnten nämlich ihre Kunden laut EU nicht frei auf günstigere Angebote außerhalb des Stores aufmerksam machen. Google weist die Vorwürfe erstmal zurück und kritisiert die Entscheidung der EU. Und seit Wochen reden wir ja über Jürgen Klopp als möglichen neuen Bundestrainer. Und morgen soll der dann wohl auch endlich als neuer Bundestrainer vorgestellt werden. Der DFB hat nämlich für morgen Vormittag zu einer Pressekonferenz eingeladen. In der Einladung wird zwar kein konkreter Anlass genannt, aber den kann man sich natürlich denken.
4: Dankeschön, Finn. Würdet ihr mit eurem Ex oder eurer Ex nochmal zusammenkommen? Ja oder nein? Schickt mir gerne eure Meinung per WhatsApp. Ich bin echt gespannt, was da rauskommt. Darüber quatschen wir auch gleich in ungefähr 10 Minuten.

0: with the X, hot or not? Wenn ihr Energy Star Ariana Grande fragt, dann ganz klar ja. Star wurde nämlich wieder mit ihrem Ex Ricky Alvarez gesichtet. Die beiden waren vor rund 10 Jahren zusammen. Damals war er erst ihr Tänzer, dann später ihr Freund. Ja, und jetzt, 10 Jahre später, sieht es ganz so aus, als wären sie wieder ein Paar. Ich find's verrückt. Ja, hätte ich gar nicht gedacht von Ari, aber hey, die haben sich wohl wiedergefunden. Die sind wieder in love. Kann das aber wirklich funktionieren? Wir waren auf Hamburg Straßen unterwegs und haben gefragt, Back with the Ex, ja oder nein, was sagt ihr?
1: Ja, safe. Also wenn sie die Beziehung von sich aus beendet hat und ich wollte es nicht, dann würde ich wahrscheinlich gerne mal wieder mit ihr zusammenkommen. Oh. Aber ich habe jetzt eine Freundin und bin sehr glücklich.
2: Auf gar keinen Fall. Das hat überhaupt nicht gut geklappt. Und ich hätte schon jemanden gerne, der meine Familie so akzeptiert, wie sie ist.
3: Okay, wenn ich nochmal darüber nachdenke, würde ich, glaube ich, niemals mit meinem Ex wieder zusammenkommen wollen. Einfach aus dem Grund, weil man sich ja getrennt hat und dann auch nichts mehr miteinander zu tun haben möchte. Und dann so ein Comeback ist meistens immer eher die falsche Richtung.
4: Nein, ich würde nicht zu meinem Ex zurückgehen, weil er mir 2-mal fremdgegangen ist. Auch schon in der Zeit, wo wir uns kennengelernt haben. Und das, ja, ist jetzt halt erst rausgekommen.
5: Ja, für den Plot. Ja, gestern war er bei mir. Gestern Nacht.
0: Okay, girl, do it for the plot. Also ich würde es auf gar keinen Fall machen. Niemals im Leben. Wie sieht's aber bei euch aus? Würdet ihr mit eurem Ex oder eurer Ex noch eine, nochmal zusammenkommen, noch eine zweite Chance geben? Schreibt mir auf jeden Fall eure Meinung an die 040 48 001 971. Und gleich geht's hier weiter mit den 10 Hits am Stück hier bei Energy.
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Energies an mit mir, Emily. Ich sollte vielleicht mal bei einem Musikvideodreh mitmachen. Da finde ich vielleicht auch die Liebe meines Lebens. So war es nämlich bei Energy-Star Enrique Iglesias. Er hat seine Frau 2001 bei einem Musikvideodreh kennengelernt. Richtig schön, eine richtig schöne Love-Story. Wir hören ihn jetzt mit Zube Mela Radio bei Energy. Schönen Donnerstagabend.

0: 19 Uhr ist es.
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0: Und da habe ich gleich brandneue Musik von Jack Dean. Ganz toller Newcomer, gibt es in ungefähr 10 Minuten. Vorher hören wir One Republic mit Need Your Love.

Den Namen solltet ihr euch auf jeden Fall merken. Energy Star Jack Dean. Ein ganz neuer Newcomer aus England, gerade mal 26 Jahre alt. Und hat jetzt seine neueste Single rausgebracht, Mercy. Hören wir jetzt bei Energy immer die besten neuen Hits. Schönen Donnerstag.

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1: Es ist 19.27 Uhr.
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1: Wir haben mittlerweile 18 Grad in Hamburg. Es ist immer noch sehr windig. Die Sonne, die zeigt sich auch noch ein bisschen, aber zwischen den Wolken und in der Nacht, da wird es auch ein bisschen kühler, so um die 15 Grad bekommen wir. Morgen sieht das Wetter, ja, ganz okay aus. Es bleibt leider den ganzen Tag bewölkt, es bleibt aber zum Glück trocken und das bei maximal 20 Grad. Rüber auf die Straßen, Vorsicht bitte, in beiden Richtungen auf der A23 Hamburg-Heide. Zwischen dem Dreieck Nordwest und Eidelstedt sind Personen auf der Fahrbahn. Ich wiederhole, Personen auf der Fahrbahn in beiden Richtungen auf der A23 Hamburg-Heide. Dann die A1 Hamburg Richtung Bremen ist ja zwischen Harburg und Maschner Kreuz wegen Bergungsarbeiten jetzt noch eine halbe Stunde gesperrt. Vielleicht dauert es aber auch ein bisschen länger und dadurch ist auch in Richtung Süden 5 Kilometer Stau. Es staut sich auch noch auf der A7 Flensburg Richtung Hamburg. 10 Kilometer sind es da ab dem Dreieck Nordwest. Gegenüber auf der A7 Richtung Hannover steht ihr 2 Kilometer mittlerweile ab Marmsdorf. Und auf der A25 Richtung Geesthacht steht ihr immer noch 4 Kilometer im Stau ab Kurslack. Wenn ihr noch was gesehen habt, dann schickt mir gerne eine WhatsApp an die 040 48 001 971. Ich wünsche euch eine gute und sichere Fahrt. Dann geht's rüber zu Finn. Du bringst uns einmal auf den neuesten Stand, was in Hamburg so abgeht. Und da startet morgen der Sommerdom bei uns.
2: Genau, diesmal sogar länger als sonst. Zum ersten Mal überhaupt geht der Dom nämlich nicht nur 4, sondern ganze 5 Wochen. Mit dabei sind mehr als 250 Schausteller, ein neues Fahrgeschäft, nämlich den Hypnotizer und 4 Feuerwerke. Ob sich preislich was verändert hat, das hat uns der Domreferatsleiter Michael Jenke gesagt.
3: Aktuell sieht es tatsächlich danach aus, als wenn die Preise auf dem Dom stabil bleiben können. Deswegen sind wir besonders froh, dass zum Beispiel gerade unsere neue Fahrgeschäftsneuheit Hypnotizer für 5 Euro fährt und nicht etwa, wie man das aus anderen Veranstaltungen kennt, schon zweistellig.
2: Der Sommerdom startet dann morgen um 15 Uhr und geht bis zum 30. August. Ja, und dann wird es an diesem Wochenende deutschlandweit besonders voll auf den Straßen. Denn fast überall in Deutschland und auch in unseren Nachbarländern wie Österreich, Polen und Dänemark sind jetzt Sommerferien. Der ADAC rechnet deswegen mit einem der staureichsten Wochenenden des Sommers. Dazu kommen dann noch rund 1000 Baustellen. Wenn ihr flexibel sein solltet, dann empfiehlt der ADAC am besten zu den Randzeiten zu fahren, also nicht unbedingt am Freitag und Sonntagnachmittag und Samstagvormittag. Und dann kriegen wir schon wieder ein neues Musical bei uns in Hamburg, nämlich Tina, das Tina Turner Musical. Im nächsten Frühjahr soll es losgehen, und zwar als Nachfolge von Zurück in die Zukunft im Stage Operettenhaus. Bei dem Musical geht es natürlich um das Leben von Tina Turner mit ganz vielen Hits von ihr. Der Vorverkauf, der soll dann auch schon bald starten, und die Castings für die neue Produktion, die laufen auch schon.
1: Danke dir, Finn. Heute, Leute, heute ist ein ganz besonderer Tag. Heute vor 16 Jahren wurde nämlich die Boyband One Direction gegründet und das feiern immer noch natürlich ganz viele Directioner. Deswegen gibt es hier bei Energy Harry Styles für euch mit American Girls.

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Ich muss schon sagen, es gibt richtig viele gute DJ-Duos, ne? The Chainsmokers zum Beispiel, You Not Us und natürlich auch die Boys Fastboy. Hören wir jetzt bei Energy am Donnerstagabend mit Beautiful Life. 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
1: Um 20 Uhr an diesem Donnerstag freue mich sehr, dass ihr mit dabei seid. Gleich mit Taylor Swift für euch, die eine Ode an ihren absoluten Kindheitsstar geschrieben hat. Wer das ist, wie die klingt, das alles gleich. Vorher noch Bibi Rexha mit immer den besten neuen Hits.

Taylor Swift ist einer der größten Stars der Welt. Energy ist an bei euch an diesem Donnerstagabend. Das ist jetzt kein Hot Take, ne? Das kann man einfach mal so rausblasen, ohne dass jetzt allzu großer Widerspruch kommt, weil sie Fakten nicht von der Hand weisen. Sie hat 274 Millionen Follower auf Instagram. Die Eras Tour war mit das Größte, was die Musikwelt auf dieser Bühne je gesehen hat. Und gerade hat sie geheiratet und auch das war eines der großen weltpopkulturellen Ereignisse. Taylor Swift ist einfach ein Megastar. Fakt. Dabei vergisst man aber, finde ich, dass sie ja auch mal ein kleines Mädchen war, dass sie auch mal große Träume hatte, die befeuert wurden von großen Stars, die sie verehrt hat. Und einer dieser Stars war eben Elizabeth Taylor, große, große Hollywood-Grand Dame der 70er Jahre. Taylor Swift, jetzt auch angesprochen auf sie, sagt, ich bewundere einfach, wie sie mit öffentlichem Druck umgegangen ist, mit Ruhm, trotz immer noch menschlich geblieben ist. All das sind Attribute, die sich irgendwie einverleibt hat, die sie auch so vertreten will. Und deshalb war es doch folgerichtig, meinte sie, dass sie Taylor Swift, Elizabeth Taylor, einen eigenen Song gewidmet hat. Und den hören wir jetzt. Der heißt zufälligerweise auch Elizabeth Taylor und ist für meine deutsche Zunge sehr schwer auszusprechen. Bitte verzeiht es mir. Immer die besten neuen Hits. Elizabeth.

Jetzt eine belgische Co-Produktion hier bei Energy. Auf der einen Seite Milo, der immer gleich erfolgreich bleibende Milo, der vor 20 Jahren mit AO Technologies seinen großen Durchbruch hatte, seitdem einfach nicht mehr wegging. Und DJ-licious, auch ein DJ aus Belgien. Forever Young heißt der Song. Hören wir jetzt immer die besten neuen Hits. Live

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0: 1% der Weltbevölkerung kann sich bei Ed Sheeran so derartig bedanken, weil sie dank ihm jetzt Sexsymbole sind. Um welche Art von Männer es sich handelt und welche Studie ich gerade da zitiert habe, das alles gleich vor noch die besten neuen Hits mit Olivia Dean.
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Und das ist für mich jetzt schon die Meldung der Woche. Rothaarige Männer, die nur zu 2% in der Weltbevölkerung vertreten sind, galten ja jetzt nicht unbedingt als Sexsymbol. Na, also im Gegenteil, ich kann mich noch erinnern, in meiner Schulzeit war es so, dass rothaarige Männer meistens immer geärgert wurden. Das hat dann so ein bisschen aufgehört, nachdem Ronald Weasley im Harry Potter-Universum beliebter wurde. Aber so ganz oben waren die jetzt auch nicht auf der Beliebtheitsskala, weil Kinder einfach grausam sind. Aber jetzt gibt es eine neue Studie, die besagt, dass rothaarige Männer immer mehr oder immer beliebter werden in der Frauenwelt und dass Frauen ganz scharf sind auf Männer mit roten Haaren, weil, und das zeigt auch die Studie, Ed Sheeran dafür verantwortlich ist. Ed Sheeran ist das neue Sexsymbol, hatte ich jetzt so auch nicht auf meiner Bingo-Karte, aber ich lasse mich immer wahnsinnig gerne überraschen. Und das hat jetzt zum Anschein, dass eben rothaarige Männer immer beliebter und beliebter werden, vor allen Dingen in der Kiste. Ist das nicht fantastisch? Insofern hoffe ich, dass Martin Garrix jetzt nicht der pure Neid in sein Gesicht gemeißelt war, als er mit Ed Sheeran den neuen Song Repeated gemacht hat. Den hören wir jetzt. Ed Sheeran, Martin Garrix, immer die besten neuen Hits.

0: immer die besten neuen Hits hört euch hier bei Energy an diesem Donnerstagabend. Gleich mit Gracie Abrams, die übrigens nach Berlin kommt. Wann? Gleich. Vorher aber noch Miles Smith mit Drive Safe und immer den besten neuen Hits.
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Gracie Abrams haben wir jetzt hier bei NRG. Ein großes, großes Popversprechen wieder mal aus den USA. Seit 2 Jahren geht es eigentlich nur in eine Richtung, nämlich nach oben. Und wenn ihr sie auch mal sehen wollt, da oben auf der Bühne, was für eine schlechte Überleitung, dann könnt ihr sie nächstes Jahr in Berlin sehen. 12. und 13. Mai, Back to Day, oder Back to Back spielt sie in der Uber Arena. Es gibt noch Tickets, aber seid besser schnell. So, jetzt Hit the Wall, Gracie Abrams, immer die besten neuen Hits.

um 21 Uhr an diesem Donnerstag. Toy Story 5 ist seit heute in den Kinos angelaufen. Ein absoluter Klassiker aus unser aller Kindheit. Ob sich auch der neue Film lohnt, sowohl für Kinder als auch für Erwachsene, das weiß mein lieber Kollege Paul. Der hat ihn nämlich schon gesehen und berichtet gleich davon. Vorher aber noch Olivia Dean mit immer den besten neuen Hits.

0: Donnerstagabend haben wir es hier bei Energy. Freue mich, dass ihr mit dabei seid. Es ist immer eine schöne Zeit in der Woche. Ne? Man weiß, das Wochenende ist schon ein bisschen zu erahnen. Da hinten am Horizont ist es gleich geschafft. Aber vor allen Dingen für uns Cineasten ist der Donnerstag ein toller Tag, weil immer neue Filme erscheinen. Und mein lieber Kollege, Tausendsasser, bester Freund von Steven Gätjen, Paul Muck, der weiß, ob sich auch an diesem Wochenende der Weg ins Kino lohnt.
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0: Paul, du hast ja Toy Story 5 angeschaut und du würdest sagen, der Gang ins Kino erlohnt sich?
2: Ich würde sagen, ja. Vor allem, weil Pixar diesmal eine ziemlich passende neue Idee gefunden hat. Die größte Konkurrenz für Woody, Buzz und die anderen ist nämlich kein anderes Spielzeug mehr, sondern die Technik. Mit Lilypad zieht ein froschförmiges Tablet in Bonnies Kinderzimmer ein und plötzlich stellt sich die Frage, was passiert eigentlich mit klassischem Spielzeug, wenn Kinder lieber auf einen Bildschirm schauen? Dazu bringt der Film auch Woody und Buzz wieder zusammen, nachdem ihre Wege sich am Ende von Teil 4 eigentlich getrennt hatten. Und genau diese Mischung funktioniert. Man bekommt die bekannten Figuren und viel Nostalgie, aber gleichzeitig ein Thema, das ziemlich gut in die heutige Zeit passt. Toy Story 5 schafft es damit nach über 30 Jahren tatsächlich nochmal eine neue Geschichte für die Spielzeuge zu finden. Humorvoll, emotional und wahrscheinlich wieder mit mindestens einer Szene, bei der Erwachsene mehr weinen als die Kinder. Und genau deswegen ist Toy Story 5 auch meine Empfehlung für diese Woche.
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The Bowser hören wir jetzt hier bei Energy. Nicht zu verwechseln mit Bowser, das ist ein Rapper aus Bietigheim-Bissingen. The Bowser, also mit englischen Artikel, ist ein norwegisches Musiktrio. Und wenn ich mir jetzt norwegische Namen ausdenken müsste, dann würden die genauso klingen wie die der Mitglieder von The Bowser. Nämlich Edvard Breien, Frederik van Krogh und Philip Bergensteiner. Ich finde, das klingt nach purem Norwegen-Urlaub. Hören wir jetzt Magnetic, immer die besten neuen Hits.

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1: Immer die besten neuen Hits. Hört euch hier bei Energy gleich mit Topic für euch. Außerdem Kamrat und Leonie macht den Anfang mit Stay und immer den besten neuen Hits.
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0: euer Feierabend hier bei Energy. Ich bin Julian, freue mich sehr, dass ihr mit dabei seid. Und dieser Sommer, der spielt ja schon so ein bisschen mit unseren Gefühlen. Ne? Also wenn der Sommer losgeht, die Hormone spielen verrückt, man ist in Flirting-Laune, man ist in Dating-Laune, man will sich ein bisschen hochpetern mit Musik, da braucht man eine spezielle Playlist. Wenn man dann aber erfolgreich war in so einer Dating-Phase, dann ändert sich ja auch die Playlist. Dann muss es ein bisschen romantischer sein. Man will sich ja auch von der romantischen, weichen Seite auch zeigen, egal ob Mann oder Frau. Und egal in welcher Phase ihr euch in diesem Sommer befindet, wir haben immer die musikalische Antwort darauf.
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0: Und der ist in dieser Woche Energy Love.

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0: immer die besten neuen Hits hier bei Energy gleich mit Stella Lefty. Stella Lefty fragt ihr euch, wer ist das? Noch nie gehört. Ist nicht schlimm. Stelle ich euch gleich vor, ist eine tolle Newcomerin, der es sich zuzuhören lohnt. Außerdem noch Harrison und Glockenbach macht den Anfang. Alles hier bei Energy.
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Stella Lefty hören wir jetzt hier bei Energy, ist eine Singer-Songwriterin aus den USA, die wir jetzt zum allerersten Mal hier bei mir in der Sendung hören bei Energy. Boston, so heißt ihr neuer Song, gerade rausgekommen. Stella Lefty wurde in diesem Jahr so richtig bekannt durch genau eben jenen Song, weil der so viral auf TikTok ging, weil er auch so einen Vibe trifft, diesen Country-Vibe, der vor 3 Jahren so mit, ich sag mal, Beyoncé und Taylor Swift so richtig losgetreten wurde, und sie schwimmt jetzt auf diese Erfolgswelle sehr gekonnt mit. Stella Lefty, Boston, immer die besten neuen Hits. Oh.

um 22 Uhr an diesem Donnerstag, an dem wir gleich gemeinsam rausfinden werden, ob Elefanten in Frankreich am Strand wirklich verboten sind. Ob es so ein skurriles Gesetz wirklich gibt. In einer neuen Runde von Fakt oder Fake mit meinem lieben Kollegen Armani, der sich jetzt schon wieder auf seiner Showtreppe einfindet. Vorher jetzt aber noch Calgo mit immer den besten neuen Hits.

0: Er liebte es, sich jeden Abend für diese Rubrik schick zu machen. Auf seiner Showtreppe steht er heute in seinem Borat-Badeanzug, der aber heute in Rosa daherkommt. Mein lieber Kollege Armani.
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0: Was gleich bleibt, ist der glänzende Oberkörper, eingeölt und damit kommt er runter, er steht vor dem Mikro. Mein lieber Kollege Armani, geht's dir gut?
2: Ja, bestens. Ich würde im Fernsehen arbeiten. Nicht
0: das
2: Radio.
0: Wünschen wir uns alle. Armani, die Aussage, die wir heute für dich dabei haben, ist folgende. Ich weiß ja, du bist frankophil, ne? Du hast ja eine französische Vergangenheit, deshalb solltest du das eigentlich wissen. In Frankreich sind am Strand Elefanten verboten. Fakt oder Fake?
2: Was? Keine Ahnung.
0: Schade.
2: Ich sage, das ist ein... Ja, wir mögen Elefanten, das ist ein Fake.
0: In Frankreich sind am Strand Elefanten verboten, ist aber tatsächlich ein...
3: Fakt.
0: Zumindest ganz im Norden, in der Normandie, da ist mal ein Zirkus gewesen und die hatten ihre Elefanten dann im Wasser baden lassen und die Tiere hatten Vieh gegessen und das musste dann auch irgendwo wieder hin und dann wurde aus einem weißen Strand ein brauner Strand und dann hat die Regierung der Normandie gesagt, nee, also Elefanten brauchen wir nicht mehr am Strand.
2: Ja gut, die Strände in der Normandie sind sowieso nicht so schön, deshalb so wild.
0: Vielleicht aber deshalb.
2: Ja, die waren davor auch nicht so prägend.
0: Danke, Armani.

Alex Warren ist in der Kategorie Künstler, denen man alles immer gönnt und wünscht. Hat schon so viel Scheiß durchmachen müssen in seinem jungen Leben. Vater früh verstorben, Mutter drogenabhängig, alkoholabhängig, hat ihn rausgeworfen. Und aus all diesem Schmerz hat er, wie es ja so oft auch ist in der Kunstgeschichte, große Musik erwachsen lassen. Und dafür gebührt ihm mein größter Respekt. Passenger, so heißt der neue Song, den haben wir jetzt, immer die besten neuen Hits.

0: Immer die besten neuen Hits. Hört euch hier bei Energy gleich mit DJ Gosha für euch. Außerdem Tiffany Harris und Harry Styles macht den Anfang.
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Auch wenn es die Zeit gerade hergibt, aber wenn ich sage, der Storch kommt, dann meine ich das im wörtlichsten Sinne. Energy ist an bei euch an diesem Donnerstagabend. Es gibt gute Nachrichten. Der Naturschutzbund NABU hat nämlich herausgefunden, in Deutschland gibt es so viele Weißstörche wie noch nie. Knapp 15.000 brütende Storchenpaare gibt es aktuell in der ganzen Republik. Das ist ein neuer Rekord. Hier mal der Vergleich. In den 80ern waren es nicht mal 3.000. Jetzt fragt man sich, warum? Klar, Naturschutz. Wieder vernässte Moore, passende Wiesen und auch die Störche selbst haben sich angepasst. Statt jetzt nach Afrika zu fliegen, machen viele inzwischen schon in Spanien Halt. Das heißt, sie haben dann auch nicht mehr allzu lange nach Deutschland. Also Augen auf nach Störchen schauen. Die Chancen stehen so gut wie noch nie. Ist doch eine schöne gute Nachricht an diesem Donnerstagabend.

0: dir. Immer die besten neuen Hits hört ihr hier bei Energy gleich mit aus, die ist für euch. Außerdem hören wir Shakira und Felix Jähn macht den Anfang.
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Also kommt euch das nicht rückblickend auch echt wie so ein Fiebertraum vor? Diese 6 Wochen andauernde Weltmeisterschaft, die jetzt endlich vorbei ist. Und das sage ich als großer Fußballfan. So Shakira und Burna Boy, Die Die, wird da immer der Soundtrack gewesen sein. Da können sie nichts dafür, war ein toller Song. Aber ich sag mal so, mit Trump und Infantino und diesen schrecklichen Argentiniern, die sich bis zum Finale durchgetreten haben, habe ich irgendwie so einen Blindfleck, was diese WM angeht. Das ist aber auch an diesem späten Donnerstag nur meine eigene Meinung. Zack, Strich drunter, jetzt aus dies. The Art of Letting Go, da sind wir doch thematisch wieder. Immer die besten neuen Hits.

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1: Um 23 Uhr an diesem späten Donnerstag lasst uns jetzt die letzte Stunde des Tages noch ganz entspannt gemeinsam ausklingen. Gleich mit Tamper City für euch. Den Anfang macht jetzt aber Teddy Swims, Mr. Know-It-All und immer die besten neuen Hits.

0: Donnerstagabend haben wir es hier bei Energy. Freue mich, dass ihr mit dabei seid. Es ist immer eine schöne Zeit in der Woche. Ne? Man weiß, das Wochenende, es ist schon ein bisschen zu erahnen. Da hinten am Horizont ist es gleich geschafft. Aber vor allen Dingen für uns Cineasten ist der Donnerstag ein toller Tag, weil immer neue Filme erscheinen. Und mein lieber Kollege, Tausendsasser, bester Freund von Steven Gätjen, Paul Muck, der weiß, ob sich auch an diesem Wochenende der Weg ins Kino lohnt.
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0: Paul, du hast ja Toy Story 5 angeschaut und du würdest sagen, der Gang ins Kino lohnt sich?
2: Ich würde sagen, ja. Vor allem, weil Pixar diesmal eine ziemlich passende neue Idee gefunden hat. Die größte Konkurrenz für Woody, Buzz und die anderen ist nämlich kein anderes Spielzeug mehr, sondern die Technik. Mit Lilypad zieht ein froschförmiges Tablet in Bonnies Kinderzimmer ein und plötzlich stellt sich die Frage, was passiert eigentlich mit klassischem Spielzeug, wenn Kinder lieber auf einen Bildschirm schauen? Dazu bringt der Film auch Woody und Buzz wieder zusammen, nachdem ihre Wege sich am Ende von Teil 4 eigentlich getrennt hatten. Und genau diese Mischung funktioniert. Man bekommt die bekannten Figuren und viel Nostalgie, aber gleichzeitig ein Thema, das ziemlich gut in die heutige Zeit passt. Toy Story 5 schafft es damit nach über 30 Jahren tatsächlich nochmal eine neue Geschichte für die Spielzeuge zu finden. Humorvoll, emotional und wahrscheinlich wieder mit mindestens einer Szene, bei der Erwachsene mehr weinen als die Kinder. Und genau deswegen ist Toy Story 5 auch meine Empfehlung für diese Woche.
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Ray Dalton hören wir jetzt hier bei NRG spätestens geworden, also an diesem Donnerstag mit mir Julian. Freue mich sehr, dass ihr mit dabei seid. Ray Dalton, US-Amerikaner, der mit seinen 36 Jahren auch schon mindestens 3 musikalische Leben gelebt hat. Erst in einem Gospelchor, sehr erfolgreich gesungen, dann war er Singer-Songwriter für Macklemore zum Beispiel, hat ihm mit Kent Holders sehr geholfen. Und seit 6-7 Jahren ist er in erster Reihe zu betrachten. Jetzt auch wieder mit Go That High und immer den besten neuen Hits.

0: immer die besten neuen Hits. Hört euch hier bei Energy gleich mit Chris D'Serenny für euch. Außerdem Alex Warren und Taylor Swift macht den Anfang.
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Mr. Serendi hören wir jetzt hier bei Energy. Spät ist es geworden an diesem Donnerstag. Freue mich sehr, dass ihr mit dabei seid. Chris Serendi, spannender Künstler aus Großbritannien, wie ich finde. Tolle, eindrückliche Stimme, der oft auch genutzt wird von großen EDM-Künstlern, wenn es darum geht, die Vocals in ihren deren Songs zu besetzen. Oft schon gearbeitet mit den Jungs von Two Colors, auch mit Glockenbach aus München, das Künstlerkollektiv. Das kann der auch, zweifelsfrei. Ich mag auch, wenn man wirklich sieht, okay, seine Stimme kann es problemlos mit so Bassgewitter aufnehmen. Andererseits, ich finde, glänzen tut er wirklich in deinen Momenten, wenn die Musik organisch eingespielt wird, wenn Klavier, Gitarren zu hören sind. So, auch jetzt bei Good Old Days. Chris Serendi, immer die besten neuen Hits. Kommt gut durch diese Donnerstagnacht.

0: Immer die besten neuen Hits. Hört euch hier bei Energy gleich mit Arnica Russo für euch. Außerdem Tame Impala und Michael Schulte macht den Anfang.
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Gäste geworden hier bei Energy an diesem Donnerstag so spät, dass ich euch jetzt auch in die Nacht entlasse. Ich fahre nach Hause, es ist spät geworden, aber ihr hört mich, wenn ihr wollt, morgen wieder. Ab 20 Uhr bin ich für euch da, dann feiern wir mal gemeinsam rein ins Wochenende. Darauf freue ich mich sehr und ich entlasse euch jetzt hier mit Annika Russo, Rose Colored Glasses, und sage jetzt ciao, ich bin raus, bis morgen.

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